0: gemeinsam Olympische Spiele nach Deutschland holen. Und das ist ab diesem Moment unsere gemeinsame Aufgabe. Und da gehen wir jetzt auch voll ins Geschirr für die deutsche Bewerbung.
1: München geht als Bewerberstadt für Olympische und Paralympische Spiele 2036, 40 oder 44 ins Rennen. Die Berliner SPD will mit der Linken über eine mögliche Regierungszusammenarbeit sprechen. Der Landesvorstand habe einstimmig beschlossen, die Einladung der Linkspartei zu Sondierungsgesprächen anzunehmen, hieß es. Nach dem Wahlsieg der Linken in Berlin ist ein rot-grün-rotes Bündnis möglich. In der Nations League hat Spaniens Fußballnationalmannschaft ihr erstes Spiel gewonnen. Der Welt- und Europameister setzte sich im Londoner Wembley-Stadion gegen England mit 3:2 durch. Für den WM-Dritten England erzielte Bayern-Stürmer Harry Kane ein Tor, er vergab aber auch einen Elfmeter.
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6: Ich bin Moritz Einzel. Bundesaußenminister Wadefuhl hat überraschend seinen russischen Kollegen Lavrov getroffen. Das Gespräch fand am Rande der UN-Generaldebatte in New York statt. Wadefuhl sagte in der ARD, er habe den Drohnenanschlag von Leipzig angesprochen, den die Bundesregierung Russland zuschreibt.
7: Eine Drohne, die wirklich hätte Flugzeuge zum Absturz bringen können, ist durch russische Hände dort in den Einsatz gebracht worden. Nur durch glückliche Zufälle ist das verhindert worden. Ich wollte Russland sagen, dass damit eine Grenze überschritten wurde.
6: Wadefuhl forderte Lavrov außerdem auf, mit der Ukraine über ein Ende des Krieges zu verhandeln. In Deutschland tritt heute eine EU-Richtlinie zum Kampf gegen das sogenannte Greenwashing in Kraft. Unternehmen, die damit werben, dass ihre Produkte nachhaltig und umweltfreundlich sind, müssen das künftig auch nachweisen. Verbraucher sollen auch besser darüber informiert werden, wie haltbar ein Produkt ist und wie man es reparieren kann. München im Freudentaumel. Die bayerische Landeshauptstadt ist der deutsche Bewerber für Olympische Sommerspiele. München hat sich gestern in der Abstimmung beim Deutschen Olympischen Sportbund gegen Köln-Rhein-Ruhr durchgesetzt. Sportbürgermeisterin Dietl sagte, dafür sei man gerannt ohne Ende.
8: Wir waren überall auf Terminen, wir haben überzeugt, wir haben alles gegeben, immer mit dem Glauben daran, dass München die richtige Antwort auf eine deutsche Bewerbung ist. Und deswegen kriegen Sie heute das Grinsen nicht mehr von mir weg.
6: München bewirbt sich um Sommerspiele 2036, 2040 oder 2044. Spanien hat zum Auftakt in der Nations League einen Sieg gefeiert. Der Fußball-Weltmeister gewann in London gegen England mit 3:2. Heute Abend feiert Jürgen Klopp seine Heimpremiere als Bundestrainer. Das deutsche Team trifft um 20.45 Uhr in Augsburg auf Griechenland.
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14: Ich bin Moritz Einzel. Am Rande der UN-Vollversammlung in New York hat Bundesaußenminister Wadefuhl mit seinem russischen Kollegen Lavrov gesprochen. Es ging natürlich um den Ukraine-Krieg. Ein positives Ergebnis gab es nicht, sagte Wadefuhl in der ARD.
15: Aber allen, die immer wieder sagen, Deutschland muss verhandeln, Deutschland muss mal mit Russland reden, denen erwidere ich jetzt, das tun wir. Und Russland zeigt zum jetzigen Zeitpunkt bedauerlicherweise keine Bereitschaft, in eine konstruktive Verhandlungsposition zu gehen.
14: Lavrov sagte nach dem Gespräch, er sehe keinerlei Fortschritte. Große Freude in München. Die bayerische Landeshauptstadt geht für Deutschland ins Rennen um die Ausrichtung der Olympischen Sommerspiele. Gestern ja der Sieg in der Abstimmung beim Deutschen Olympischen Sportbund gegen Köln-Rhein-Ruhr. Und das war eine mega Anspannung, hat Bayerns Ministerpräsident Söder am ARD-Mikro erzählt.
16: Ja, ich habe mir fast in die Hose gemacht heute. Ja. Das war um die Prognosen und jeder hat gesagt, es klappt nicht, vielleicht doch und so weiter. Also wir sind politische Wahlen. Ich liebe, das hier war noch 10-mal spannender als eine normale Wahl. Aber Gott sei Dank haben wir es geschafft.
14: München bewirbt sich um Spiele in den Jahren 2036, 2040 oder 2044. Auf dem Münchner Oktoberfest findet am späten Vormittag das traditionelle Platzkonzert der Wiesenwirte statt. Vor der Bavaria spielen dabei die Kapellen aller großen Festzelte. Festleitung und Einsatzkräfte ziehen außerdem eine Halbzeitbilanz für die Wiesen, die noch bis zum 4. Oktober dauert. Auftaktsieg für Spanien in der Nations League. Der Fußballweltmeister hat im Londoner Wembley-Stadion gegen England mit 3:2 gewonnen. Die deutsche Nationalmannschaft bestreitet heute schon ihr zweites Nations League-Spiel. Heute Abend in Augsburg gegen Griechenland feiert Jürgen Klopp sein Heimdebüt als Bundestrainer. Anstoß ist um 20.45 Uhr.
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15: Ich bin Moritz Einzel, guten Morgen. Wo umweltfreundlich draufsteht, muss künftig auch nachprüfbar umweltfreundlich drin sein. In Deutschland tritt heute eine EU-Richtlinie in Kraft, mit der das sogenannte Greenwashing bekämpft werden soll. Unternehmen, die ihre Produkte als nachhaltig bewerben, müssen auch nachweisen können, dass das stimmt. Außerdem sind künftig nur noch Nachhaltigkeitssiegel erlaubt, die von einer unabhängigen Zertifizierungsstelle oder staatlichen Stelle vergeben wurden. Am Rande der UN-Vollversammlung in New York hat Bundesaußenminister Wadefuhl überraschend mit seinem russischen Kollegen Lavrov gesprochen. Dabei rausgekommen ist erwartungsgemäß nichts Positives, sagte Wadefuhl im ZDF.
16: Es ist klar, dass wir wirklich kategorische Unterschiede haben in unseren Auffassungen, zwischen unseren Regierungen. Aber auch darüber muss man sprechen. In Zeiten des Kalten Krieges hat es immer einen Austausch gegeben und ich fand es richtig, zum jetzigen Zeitpunkt eine erste Möglichkeit zum Austausch zu suchen.
15: Der deutsche Außenminister forderte Lavrov auf, im Ukraine-Krieg an den Verhandlungstisch zu kommen. Der deutsche Olympiakandidat ist München. Nach der Wahl gestern beim Deutschen Olympischen Sportbund hat Bayerns Ministerpräsident Söder am ARD-Mikro der Konkurrenz aus der Region Köln-Rhein-Ruhr Respekt gezollt.
17: Die Kölner haben es uns ganz schön spannend und schwer gemacht. Das muss ich wirklich sagen, die haben in diesem ganzen Wettbewerb eine tolle Leistung gebracht. Mal einfach mein Kompliment. Ihr habt uns ganz schön zum Zittern gebracht. Das will ich ausführlich sagen. Ja.
15: München bewirbt sich um Sommerspiele 2036, 40 oder 44. Spanien hat zum Auftakt in der Nations League das Topspiel gegen England gewonnen.

0: Der Fußball-Weltmeister setzte sich im Londoner Wembley-Stadion mit 3:2 durch. Heute Abend bestreitet die deutsche Nationalmannschaft ihre zweite Partie in der Nations League. Gegner in Augsburg bei der Heimpremiere von Bundestrainer Jürgen Klopp ist Griechenland. Anstoß ist um 20.45 Uhr.
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14: Ich bin Helene Martin. Guten Morgen. In Deutschland tritt heute eine EU-Richtlinie zum Kampf gegen das sogenannte Greenwashing in Kraft. Unternehmen, die damit werben, dass ihre Produkte nachhaltig und umweltfreundlich sind, müssen das künftig auch nachweisen. Außerdem sind in Zukunft nur noch Nachhaltigkeitssiegel erlaubt, die von einer unabhängigen Zertifizierungsstelle oder staatlichen Stelle vergeben werden. Verbraucher sollen auch besser darüber informiert werden, wie haltbar ein Produkt ist und wie man es reparieren kann. Am Rande der UN-Vollversammlung in New York hat Bundesaußenminister Wadoful überraschend seinen russischen Amtskollegen Lavrov getroffen. Natürlich ging es um den Ukraine-Krieg. Die Atmosphäre muss frostig gewesen sein, Wadoful in der ARD.
15: Wenn man dann auffordert, diesen Krieg zu beenden und Russland ist dazu zum jetzigen Zeitpunkt nicht bereit, dann ist das schon ein sehr hartes, ein sehr deutliches Gespräch gewesen.
14: Wadoful machte auch klar, dass mit dem Drohnenanschlag von Leipzig eine Grenze überschritten worden sei. Auf dem Oktoberfest in München findet am späten Vormittag das traditionelle

0: Platzkonzert der Wiesnwirte statt. Vor der Bavaria spielen dabei die Kapellen aller großen Festzelte. Festleitung und Einsatzkräfte ziehen außerdem eine Halbzeitbilanz für die Wiesn, die noch bis zum 4. Oktober geht. Auftaktsieg für Spanien in der Nations League. Der Fußballweltmeister hat England mit 3:2 besiegt. Heute Abend steht dann für Deutschland das erste Heimspiel unter dem neuen Bundestrainer Jürgen Klopp an. Gegner im ausverkauften Augsburger Stadion ist Griechenland. 3 Tage nach dem 1:1 gegen die Niederlande soll ein Sieg her. Anpfiff ist um 20.45 Uhr. Im Tor wird es einen Wechsel geben. Alexander Nübel wird sein 4. Länderspiel bestreiten, wie Klopp angekündigt hat.
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14: Ich bin Helene Martin. Guten Morgen.

0: Die Pflegekassen fordern von der SPD, die angekündigte Pflegereform nicht zu blockieren. Nicht zu handeln wäre fatal, so der Chef des Kassenspitzenverbands Blatt. Tine Klimach berichtet.
1: Die Kassen der Pflegeversicherung sind leer und bis Ende des Jahres ganz, so der Kassenspitzenverband. Gesundheitsminister Lindemann will 8 Milliarden Euro im nächsten Jahr einsparen. Das ist Teil der Pflegereform. Aber da will die SPD nicht mitmachen. Fraktionschef Miersch sagte klar, man wolle kein reines Kürzungspaket. Die Reform müsse Pflege als gesellschaftliche Aufgabe begreifen. Deshalb müssten dazu auch Privatversicherte ihren Beitrag leisten.
0: Viele Menschen in Deutschland essen Fleisch mittlerweile bewusster. Das ist bei einer Studie des Sinus-Instituts rausgekommen. Da heißt es, dass zwar in ein bisschen weniger Haushalten Fleisch gekauft wird als noch 2022, aber dafür kaufen die, die noch Fleisch essen, mehr. Mehr als jeder vierte Fleischesser will künftig aber weniger essen. Auch Fleischersatz wie Tofu wird immer beliebter. Die Verbraucherzentralen wollen, dass es ein einheitliches, einfaches Fahrpreismodell im gesamten öffentlichen Personennahverkehr gibt. Wenn es nach den Verbraucherschützern geht, sollte es nur noch 5 Ticketarten geben, nach Fahrzeit gestaffelt von 15 Minuten bis 24 Stunden. Die Chefin des Bundesverbands Pop sagt, Bus und Bahn würden ein Tarifsystem brauchen, das überall gleich funktioniert. 3 Tage nach dem 1:1 zum Auftakt der Nations League gegen die Niederlande will die deutsche Fußballnationalmannschaft heute einen Sieg. Es steht das erste Heimspiel unter dem neuen Bundestrainer Jürgen Klopp an. Gegner im ausverkauften Augsburger Stadion ist Griechenland. Um 20.45 Uhr ist Anpfiff.
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4: Um kurz vor 8, guten Morgen, die Temperaturen. 7 Grad in Lohr im Landkreis Mönchspessart im Moment und 9 Grad an der Talavera hier in Würzburg. Das wird ein schöner sonniger Tag, jetzt am Morgen allerdings noch recht klar und frisch. Ihr habt es gehört, einstellige Temperaturen und in einigen Niederungen haben wir auch noch Nebel. Tagsüber lösen sich die Nebelfelder aber schnell auf und dann gibt es überall viel Sonnenschein und nochmal spätsommerliches Wetter. Temperaturen bis zu sagenhaften 27 Grad heute. Der Charivari-Wettertrend von morgen bis Mittwoch scheint ebenfalls oft die Sonne. Ein paar hohe Wolkenfelder zwischendurch und die Höchstwerte um die 25 Grad.
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5: Ich bin Helene Martin. Guten Morgen. Schwerer Unfall auf der A96 bei Buchlohe im Ostallgäu. Dort ist am Morgen ein Reisebus umgekippt. Dabei sind 2 Menschen ums Leben gekommen. Mehrere wurden laut Polizei verletzt. Aktuell ist die Straße wegen der Bergungsarbeiten dort auch komplett gesperrt. Weitere Hintergründe, wie zum Beispiel die Unfallursache, sind noch nicht bekannt. Zum ersten Mal seit rund 4,5 Jahren haben sich Deutschland und Russland wieder direkt ausgetauscht. Außenminister Wadefuhl hat sich am Rande der UN-Generaldebatte mit seinem russischen Kollegen Lavrov getroffen. Fortschritte gab es laut Wadefuhl keine, er habe Lavrov aber erneut zu Verhandlungen über den Ukraine-Krieg aufgefordert. Lavrov zeigte sich unbeeindruckt, Neues habe er von Wadefuhl nicht gehört. Überschwemmte Straßen, Stromausfälle, abgesagte Flüge. Ein heftiger Sturm ist über den Nordosten der USA gezogen. Zehntausende Menschen in mehreren US-Bundesstaaten hatten zeitweise keinen Strom. Allein in New York waren rund 35.000 Haushalte betroffen. In der Millionenmetropole ist laut US-Medien außerdem ein Mann von einem umstürzenden Baum tödlich verletzt worden. New York

0: Ox-Gouverneurin Hochul hatte vorsorglich den Notstand ausgerufen. Welche Rechte hat man, wenn das neue T-Shirt direkt reißt oder das Spielzeug schnell den Geist aufgibt? Das soll man nun schneller erkennen können. Ab heute müssen dafür in der ganzen EU zwei einheitliche Labels verwendet werden. Dieter Ebeling berichtet aus Brüssel.
1: Das eine ist das sogenannte Gewährleistungslabel. Das wird nicht an dem Gegenstand angebracht, den man kauft, sondern es wird überall an der Wand oder neben der Kasse zu sehen sein, mit einer Menge Text. Der klärt unter anderem darüber auf, dass es in der EU eine Gewährleistung von mindestens 2 Jahren gibt. Außerdem gibt es künftig ein sogenanntes Garant-Label. Das sieht man, wenn der Händler ohne zusätzliche Kosten mehr als 2 Jahre Garantie gibt.
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2: Ruhiger Verkehr am Sonntagmorgen um 7:45, aber nicht zu schnell fahren. Geblitzt wird unter anderem Main-Bernheim von Iphofen kommend. Der mobile Blitzanhänger steht da rum. Die Verkehrshotline 0800 30 80 700 oder WhatsApp nutzen. Die Nummer online auf meinscharivari.de. Oh.
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2: Am 27. September mit Ulrich Hirt. Viel Spaß mit den nächsten beiden Stunden. Musikalisch selbstverständlich die Klassiker unserer Zeit mit dabei. Gleich Falco und das hier Madonna. Die 80er bei Charivari. 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

Ein musikalisches Spätwerk von Falco aus dem Jahr 98, das Jahr, in dem er ja dann auch viel zu früh bereits verstorben ist. Die Klassiker unserer Zeit im Kirchenjournal Cappuccino zwischen 8 und 10 hier auf Charivari auch heute wieder. Und natürlich schauen wir mal erst auf die Themen der heutigen Sendung, bevor es dann richtig losgeht. Wir starten das Kirchenmagazin wie gewohnt mit unserem Hör mal zu. Diese Woche geht es ums Thema Trostspenden. Am nächsten Samstag, 3. Oktober, Feiertag, ist nicht nur der Tag der Deutschen Einheit, sondern auch seit 1997 Tag der offenen Moschee. Ein Reporter hat schon mal in einer vorbeigeschaut. Das Bistum Würzburg hat ein Partnerbistum in Tansania, in Afrika. Eine Gruppe der Dommusik ist dorthin gereist, um sich mit den Menschen vor Ort auszutauschen. Zum Beispiel bei einem Dirigentenworkshop. Der heilige Franziskus, er fasziniert bis heute viele Menschen. Eine Pilgergruppe aus Unterfranken hat sich auf den Weg zu seinem Wirkungsort in Italien nach Assisi aufgemacht. Und wir schauen auch diese Woche wieder in die Bibel, um ein neues Rezept auszuprobieren. Diesmal geht es um Kümmel und was bei der Übersetzung alles verloren gegangen ist. Und wir haben vorhin schon über den Tag der offenen Moschee am nächsten Samstag gesprochen. In unserem Veranstaltungstipp geht es um die Nacht der offenen Kirchen in Würzburg. Die ist bereits am Freitag.

0: Der perfekte Sound für das wunderbare Spätsommerwetter hier bei uns in Mainfranken. Charivari hier um 8 Uhr gleich 19 Minuten. Trost spenden, wenn mal etwas schief geht. Das ist etwas typisch Menschliches. Bei Kindern brauchen wir das oft, aber auch Erwachsenen tut es gut. Und das hat Burkhard Vogt zum Nachdenken angeregt. Aber hört selbst.
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2: Der kleine Philipp ist völlig aufgelöst. Der Schmetterling, der ihm so gut gefallen hat, ist einfach weggeflogen. Grund genug für ihn, ein bisschen zu weinen. Seine Mama nimmt ihn in den Arm und spricht beruhigend auf ihn ein. Schnell lässt er sich trösten und der Schmerz scheint wieder vergessen. Trost ist etwas typisch Menschliches und unterscheidet sich von der Hilfe. Die sucht auch das Tier, wenn es in Not ist. Den Schmetterling kann die Mama aber nicht zurückbringen. In diesem Fall ist Hilfe also gar nicht möglich. Der Philosoph und Soziologe Georg Simmel hat einmal formuliert, Trost ist das merkwürdige Erlebnis, das zwar das Leiden bestehen lässt, aber sozusagen das Leiden am Leiden aufhebt. Er betrifft nicht das Übel selbst, sondern dessen Reflex in der tiefsten Instanz der Seele. Stimmt, wir sprechen vom Trost spenden und machen damit deutlich, letztlich ist das unbezahlbar. Dem Spender kostet es ein bisschen Zuwendung und Zeit. Damit sollten wir nicht zu sparsam sein.

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1: Der Blick aufs Thermometer, erfrischende 7 Grad bei euch in Iphofen im Landkreis Kitzingen und 9 Grad am Sternplatz hier in Würzburg. Dazu allerdings oft schon strahlender Sonnenschein, nur hier und da in den Niederungen ein bisschen Nebel, der löst sich aber auch überall auf. Und dann wird's ein strahlend sonniger Sonntag mit Temperaturen bis zu 27 Grad. Wow. Der Charivari-Wettertrend, auch die neue Woche startet sonnig. Viel Sonnenschein, nur ein paar hohe Wolkenfelder, Temperaturen um die 25 Grad.

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2: Und da haben wir um 8 Uhr und 31 Minuten nach wie vor keine Störungsmeldungen, nur den Blitzanhänger Mainbernheim von Iphofen kommend.

0: In den höchsten Tönen singen sie da, die Eurythmics. There Must Be an Angel, hier bei uns auf Charivari am Sonntag. Nach Schätzungen des Bundesamtes für Migration leben in Deutschland aktuell knapp 7 Millionen Muslime. Dem stehen etwa 44 Millionen Christen verschiedener Konfessionen gegenüber. Die einen wissen oft nur wenig von den anderen und umgekehrt. Dem soll der Tag der offenen Moschee entgegenwirken, der jährlich am 3. Oktober in vielen Moscheen in Deutschland stattfindet. Burkhard Vogt hatte sich im Rahmen des Katholikentages im Mai schon mal einer Besichtigung in Würzburg angeschlossen. Er wollte erfahren, warum es wichtig ist, mehr voneinander zu wissen.
1: Gut 70 Christen sitzen in der Moschee in der Würzburger Erthalstraße auf dem Boden und hören den Ruf des Muezzin. Der kommt allerdings vom Band. Ein Minarett gibt es hier nicht. Überhaupt war die älteste Moscheegemeinde der Stadt für die Besucher nicht so leicht zu finden.
2: Ich wohne in Würzburg seit 15 Jahren und habe es heute geschafft, das erste Mal hier in die Moschee zu kommen. Ich wusste bis heute Morgen nicht, dass hier eine ist, obwohl ich an der Straße immer vorbeigehe.
1: Die Türen aufgemacht für diese Veranstaltung, die im Rahmen des Deutschen Katholikentages stattfand, hat Emre Kaya. Er ist der stellvertretende Vorsitzende des Integrations-, Kultur- und Bildungsvereins in Würzburg und wirkt sehr routiniert. Denn solche Besuche sind in dieser Gemeinde keine Seltenheit.
3: Also wir haben viele Schulklassen, die uns besuchen, haben aber auch interessierte Gruppen, die sich so melden und bieten das tatsächlich regelmäßig an. Vor allem auch am 3. Oktober, am Tag der Deutschen Einheit, ist ja auch Tag der offenen Moscheen deutschlandweit, und da bieten wir das auch an.
1: Kaya

0: Er ist auch stellvertretender Sprecher des Würzburger Moscheenbündnisses, ein Zusammenschluss, der deutschlandweit bislang einzigartig ist.
1: Wir haben es tatsächlich geschafft, die fünf muslimischen Gemeinden in Würzburg an einen Tisch zu bringen, haben es geschafft, ein Gremium zu entwickeln, also Herrn Baschtürk und mich, die im Namen aller dann sprechen können, gegenüber kommunalen Problemen oder kommunalen Anfragen. Also wir arbeiten sehr eng mit der Stadt Würzburg zusammen und versuchen natürlich ein Sprachrohr für die Musliminnen zu sein, aber auch Ansprechpartner. Partner für Interessierte am muslimischen Glauben und auch an kulturellen Aktivitäten.
0: Mehr voneinander erfahren, das hält er für eine wichtige Bedingung, damit die unterschiedlichen Religionen in Frieden miteinander leben. Während der Führung gibt er einen kurzen Einblick in die Entstehungsgeschichte des Islam, erklärt Wichtiges zum Glaubensbekenntnis der Muslime und zur Glaubenspraxis. Ihm ist wichtig, die Toleranz nicht nur von den anderen Glaubensgemeinschaften zu erwarten, sondern sie auch selbst zu leben.
1: Wir können nicht immer Toleranz erwarten, aber geben keine. Also ich kann nicht erwarten, dass Nicht-Musliminnen und Nicht-Muslime die Moscheegemeinden besuchen und uns kennenlernen. Wir müssen auch selbst anfangen, andere Religionen kennenzulernen. Und das versuchen wir in Würzburg hier tatsächlich zu vermitteln. Auch mit dem Würzburger Moscheebündnis versuchen wir zu sagen, ey, es gibt noch eine jüdische Gemeinde, es gibt eine christliche Gemeinde und versuchen da tatsächlich einen schönen Weg zu finden, dass man gegenseitig sich tolerant entgegenkommt.
0: Kaya weiß sehr gut, wovon er spricht, denn er ist mit einer Christin verheiratet und lebt Vielfalt auch zu Hause, zum Beispiel an Weihnachten.
1: Also an Weihnachten gibt es tatsächlich einen Halal-Rinderbraten. Meine Schwiegermutter kocht immer Rinderbraten und ich darf das Fleisch immer besorgen, der ist immer auch Halal. Ich gehe auch mit meiner Frau in die Kirche, ich finde das immer wichtig, weil, wie gesagt, sie unterstützt auch uns in unserer muslimischen Gemeinde und auf der anderen Seite sehe ich mich dann einfach auch verpflichtet, sie in ihrer Gemeinde zu unterstützen.
0: Den Teilnehmenden hat die große Offenheit gut gefallen, mit der Emre Kaya auf die Fragen seiner Zuhörer eingegangen ist. Was sie mitnehmen von den 1,5 Stunden in der Moschee?
2: Ja, das ist ganz wichtig, ist, dass man sich über das, was man nicht kennt, informiert und dadurch auch Vorurteile abgebaut werden und Grenzen überwunden werden können und Schubladen geöffnet werden.
3: Ich habe mich bislang einfach zu wenig beschäftigt, sehe da Lücken und glaube, ich möchte und muss mich da viel mehr informieren, wie unsere Mitmenschen es zusammenleben können.
4: Die Moschee in der Würzburger Erdtalstraße lädt am kommenden Samstag, 3. Oktober, wieder zum Tag der offenen Moschee ein. Aber auch viele andere Moscheen sind geöffnet. Uhrzeiten und Adressen findet ihr im Internet.

0: Schönen Sonntag mit uns, mit Charivari und den Klassikern unserer Zeit im Kirchenjournal Cappuccino. Damit das Singen im Chor klappt, braucht es einen Dirigenten, der davor steht und mit Gesten und Mimik zeigt, wie gesungen werden soll. Und natürlich gibt es Kurse, in denen man das richtige Dirigieren lernen kann. Solch einen Kurs hat kürzlich auch der Würzburger Domkapellmeister Alexander Rüth abgehalten. Aber nicht in Würzburg, sondern im über 7000 Kilometer entfernten Tansania. Burkhard Vogt berichtet über dieses ungewöhnliche Fortbildungsprojekt.
1: Atemübungen, das machen hier gerade die 31 Teilnehmer eines Dirigenten-Workshops, den der Würzburger Domkapellmeister Alexander Rüth abhält. Nicht etwa in Würzburg oder in Mannheim, wo er einen Lehrauftrag hat, sondern in Binga. Das ist die Bischofsstadt der Würzburger Partnerdiözese in Tansania. 2 Wochen war er mit seiner Mädchenkantorei dort auf einer Konzertreise unterwegs und hat die Gelegenheit genutzt, mit ehrenamtlichen Dirigenten vor Ort

0: Art in Kontakt zu kommen.
1: Das hat mich gereizt, festzustellen, was sind denn so die Bedarfe vor Ort, wie funktioniert denn Chorleitung in diesem Kulturkreis, kann ich da was zu beitragen?
0: Er konnte beobachten, dass die Art, wie die Tansanier ihre Chöre dirigieren, von der westlichen Art des Dirigierens gar nicht so weit entfernt ist. Vom Afrika-Referenten der Diözese Würzburg, Burkhard Pechtel, wusste er,
1: dass da

0: den Liturgiereferenten der Diözese Mbinga, Father Aidan Chimbe, so ein Treffen zu organisieren. Dass dann so viele Menschen an einem Samstag zu diesem Workshop kamen, wertete Rüth schon mal als Beleg, dass es im Bereich der musischen Fortbildung einen Bedarf gibt. Im ersten Teil ging es um die Theorie, die Rüth aber gleich mit vielen praktischen Übungen verband. Mit den Armen schwingen, bewusst atmen, die Verbindung zwischen Bewegung, Atmen und Singen spüren. Danach wurde es noch praktischer für die Kursteilnehmer.
1: Sie waren eingeladen, das Repertoire, das Konzertprogramm der Reise der Märchenkantorei ausgewählt auszuprobieren. Und da haben sich schnell viele getraut, da auch ins kalte Wasser zu springen. Und dann erst wurden natürlich die Dinge nochmal besonders deutlich, die wir am Vormittag gemacht haben.
0: Die jungen Sängerinnen hatten die Anweisung, sich ganz besonders auf die Gestik der Dirigenten zu konzentrieren, damit diese eine unmittelbare Rückmeldung bekommen. Da gelang nicht alles auf Anhieb. Rüth ermutigte, gab Tipps, machte Beispiele.
2: Breathe. Aha.
0: Und dann stellten sich doch eine Menge kleiner Erfolgserlebnisse ein. Das alles hat Rüth ermutigt, dran zu bleiben und der Partnerschaft zwischen Mbinga und Würzburg auch eine musikalische Komponente hinzuzufügen. Mit dem Ortsbischof John Ngimbo hat er darüber bereits sein erstes Gespräch geführt. Und auch die Teilnehmer der Workshops zeigten sich sehr interessiert.
1: Mich hat es gefreut, dass da eine Sehnsucht geweckt wurde, das nochmal zu erleben. Und tatsächlich war es so, dass einige Chorleitende beschlossen haben, ihrem Bischof da einen Brief zu schicken, formuliert mit der Bitte, da nochmal so Angebote weiterhin zu schaffen. Ob mit mir oder mit anderen, sei dahingestellt.
3: Wir können also gespannt sein, welche musikalischen Früchte die Partnerschaft zwischen Würzburg und dem Partnerbistum Mbinga noch trägt.

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1: Mühsam ernährt sich das Eichhörnchen. Die Temperaturen wagen sich so langsam Richtung Zweistelligkeit vor. Hier in Würzburg zum Beispiel haben wir jetzt 10 Grad am Berliner Ring erreicht. In Ochsenfurt sind es noch 9 Grad aktuell. Aber das wird. Bis zu 27 Grad sind heute an diesem Sonntag drin. Jetzt am Morgen teilweise auch noch ein bisschen Nebel hier und da in Niederungen. Löst sich auf, dann überall Sonnenschein und eben fast schon hochsommerliche Temperatur nochmal. Der Charivari-Wettertrend. Morgen bis Mittwoch weiterhin viel Sonne, nur ein paar hohe Wolkenfelder und Temperaturen um 25 Grad.
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2: Ich bin Helene Martin. Guten Morgen. Auf der A96 bei Buchloe im Ostallgäu hat es am Morgen einen schweren Busunfall gegeben. Wie die Polizei mitgeteilt hat, ist ein Reisebus umgekippt. Zwei Menschen sind ums Leben gekommen, es gab mehrere Verletzte. Was genau passiert ist, ist noch unklar. Laut dem ADAC-Staumelder ist die Autobahn in beiden Richtungen zwischen Buchloe Ost und Landsberg am Lech West komplett gesperrt. Die Sperrung soll noch bis mindestens 11 Uhr dauern, heißt es. Die Menschen in Deutschland essen anders Fleisch. Nicht weniger, sondern konzentrierter. Weniger Haushalte kaufen Fleisch, aber wer zugreift, kauft dafür mehr davon. Und es wird bewusster Fleisch gegessen. Das zeigen Daten von YouGov und dem Sinus-Institut. Mehr dazu von Olli Reitinger.
3: 93% der befragten Haushalte haben in diesem Jahr schon Fleisch gekauft. Viele wollen sich bewusster und ausgewogener ernähren. Einen klaren Fleischlostrend gibt's laut Umfrage aber nicht. Gut jeder vierte Fleischesser plant zwar, seinen Konsum von Fleisch und Wurst zu reduzieren, aber nur wenige wollen Vegetarier oder Veganer werden.
2: Bundeskanzler Merz hatte mit seiner Stadtbildaussage damals viel Kritik und Empörung ausgelöst. Jetzt will Hessens Ministerpräsident Rhein die Debatte über eine Veränderung des Stadtbilds fortsetzen. Der Bild am Sonntag hat der CDU-Politiker gesagt, Probleme wie die Kriminalität von zugewanderten Menschen müsse man mit der Sprache der Mitte und, Zitat, ohne Remigrationsfantasien lösen. Damit spielt Rhein auf die AfD an. Heimspielpremiere für Deutschlands neuen Bundestrainer Jürgen Klopp. Heute Abend geht's in der Fußball Nations League gegen Griechenland. Anpfiff in Augsburg ist um 20.45 Uhr. In der Auftaktpartie gegen die Niederlande vor 3 Tagen hatte es ein 1:1 Unentschieden gegeben.
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1: Aktuell ohne Störungsmeldungen. Eine gute Fahrt. Die Verkehrshotline 0800 30 80 700. Kostenlos natürlich. WhatsApp gibt's auch. Die Nummer online auf meinscharivari.de.

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1: Um kurz nach neun bei oft schon strahlendem Sonnenschein in Mainfranken. Ich bin Ulrich Hirt. Schönen Sonntag und guten Morgen.

0: Der Sonntag kann kommen. Wir begleiten euch rein mit den Klassikern unserer Zeit auf Charivari, 9 Uhr und 12 Minuten. Viele werden ihn als den kennen, der mit den Tieren tanzt und den Sonnengesang geschrieben hat, Franz von Assisi. Doch wer war der Heilige aus Italien eigentlich? Als Sohn eines reichen Tuchhändlers verzichtete er auf allen Besitz und zog als Bettelmönch umher. Er elektrisierte viele Menschen damals und auch noch heute. Eine Pilgergruppe aus dem Bistum Würzburg hat sich auf eine Reise nach Assisi begeben, um auf die Spuren den Heiligen zu kommen. Des Heiligen heißt es auf Deutsch. So, jetzt finde ich den Beitrag gerade nicht. Wo ist er denn? Da ist er.
1: Prächtige Deckenfresken, ein ausgemaltes Kirchenschiff, ein lichtdurchfluteter Kirchraum. Viel Prunk für einen Bettelmönch, der das Leben in Armut selbst gewählt hat. In der Basilika San Francesco in Assisi in Italien gedenken rund 60 Pilgerinnen und Pilger aus Unterfranken dem heiligen Franziskus. Es ist der Abschluss einer Pilgerfahrt in einem besonderen Jahr.
2: Die franziskanische Familie hat ja ein Jubiläum gefeiert, jetzt in diesem Jahr. 800 Jahre Tod des heiligen Franziskus oder wie es bei den Franziskanern heißt, der Transitus, also der Übergang des heiligen Franziskus vom Leben in den Tod und vom Tod ins ewige Leben.
1: Erklärt der Würzburger Bischof Franz Jung. Er wollte in diesem besonderen Jahr unbedingt in die Geburtsstadt des Heiligen reisen. Sein Interesse hat auch ganz persönliche Gründe.
2: Franziskus ist mein Namenspatron. Ich habe erst während des Studiums eine der wirklichen Lebensbeschreibungen, nämlich Thomas von Celano, entdeckt. Und damit war das Feuer in mir erwacht, den heiligen Franziskus mal näher kennenzulernen. Es gibt keine Gestalt des Mittelalters, über die so viele Lebensbeschreibungen angefertigt worden sind wie über den heiligen Franziskus.
1: Thomas von Celano war der wichtigste Biograf des heiligen Franziskus. Er hat die Lebensgeschichte mit theologischen Interpretationen ergänzt. In Assisi folgen die Pilgerinnen und Pilger selbst den Spuren des Franziskus. Für manche hat die Reise eine ganz persönliche Bedeutung, andere lässt sie eher skeptisch zurück.
3: Tatsächlich hat mich das sehr beeindruckt, was hier entstanden ist in diesen letzten 800 Jahren und wie gut es erhalten ist. Und das ist schon sehr, sehr intensiv hier. Es kommt viel rüber eben von dieser langen Geschichte. Das kann man alles an den Bauwerken, an den Kirchen, an den heiligen Städten eben sehr gut nachvollziehen. Und dadurch, dass es so gut gepflegt ist und so strahlt, hat es auch wirklich Wirkung auf mich gehabt.
4: Jeder Ort hatte so seinen eigenen Schwerpunkt und von den Führungen bis hin in das Leben einzutauchen von Franziskus, was er dort erlebt hat, was ihn bewegt hat, wie er umgegangen ist, wie seine Mitbrüder mit ihm umgegangen sind.
5: Ich war vor 20 Jahren schon mal mit meiner Frau hier gewesen. Wir haben damals gesagt, wir müssen unbedingt wieder nach Assisi. Meine Frau ist leider vor 8 Jahren gestorben. Wir haben es nicht mehr geschafft, nach Assisi zu gehen. An ihrem Sterbetag habe ich wieder mal an Assisi gedacht und gedacht, wieso soll ich dann jetzt nicht einfach alleine kommen, wenn sie jetzt nicht mehr dabei sein kann. Irgendwie habe ich das Gefühl gehabt, dass sie die ganze Zeit dabei war.
6: Ich habe mich sehr gefreut, nach über 30 Jahren endlich nach Assisi zu kommen. Man darf erleben, wie die Menschen früher geglaubt, gelebt, gearbeitet haben. Und vielleicht darf es auch noch mal ein zweites Mal sein.
7: Ob ich das noch mal machen würde, wenn du mich gefragt wirst, weiß ich nicht. Keine Ahnung. Muss ich noch längere Zeit drüber nachschlafen. Faszinierend finde ich das Thema, dass eine Person sowas bewegen kann, dass eine Riesenstadt die Leute finanziell über die Runden kommen lässt durch die ganze Pilgerfahrten und. Das ist irre.
1: Der Bischof zeigt sich am Ende der Pilgerwoche sehr zufrieden.
2: Die Tage sind wie im Flug vergangen. Ich habe mich sehr, sehr gefreut, dass diese Fahrt zustande gekommen ist. Und es ist immer schön, mit anderen gemeinsam das eigene wieder zu entdecken. Die Liebe zu Assisi ist wieder neu erwacht.
0: Was bleibt also von einer Woche Assisi? Viele Eindrücke, persönliche Begegnungen und Fragen an den eigenen Glauben. Und die Begegnung mit Franziskus, einem Heiligen, der vor 800 Jahren seinen Weg mit Gott gesucht hat und bis heute Menschen auf ihrer eigenen Suche begleitet. Und wenn ihr noch mehr über den

9.24 Uhr, Charivari Verkehrsservice, Vorsicht auf der A7 Würzburg Richtung Ulm, zwischen Markt Breit und Gollhofen, Gegenstände auf der Fahrbahn.

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1: 12 Grad im Moment in Würzburg an der Löwenbrücke und 10 Grad bei euch in Esselbach im Landkreis Main-Spessart. Das wird ein richtig schöner sonniger Sonntag. Spätsommerlich kann man dazu wohl sagen. 27 Grad die Höchstwerte. In den Frühstunden jetzt teilweise eben noch ein bisschen frisch, aber das wird dann schnell, weil die Sonne eben scheint. Der Charivari-Wettertrend, der Sonnenschein begleitet uns auch morgen und übermorgen und am Mittwoch. Viel Sonne, paar hohe Wolkenfelder dazu und Temperaturen um die 25 Grad.
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1: 9.31 Uhr, Vorsicht nach wie vor auf der A7 Würzburg Richtung Ulm, zwischen Markt Breit und Gollhofen, Gegenstände auf der Fahrbahn. Die Verkehrshotline 0800 30 80 700, kostenlos. Oder WhatsApp, die Nummer online auf meinscharivari.de.

0: Elster Rihanna hier bei uns bei Charivari. Schönen guten Morgen am Sonntag. Und ja, aktuell schauen wir ja jede Woche, was die Menschen in biblischen Zeiten so alles gegessen haben. Manna und mehr, gut essen mit der Bibel, so heißt diese Reihe. Heute gibt's bei Daniel Heinze in der Bibelküche Gemüse. Mit einem Gewürz, das uns beinahe hinters Licht geführt hätte.
1: Süßlich, würzig und herrlich einfach. Heute gibt's bei uns Karotten mit Kümmel. Aber Achtung, der Kümmel aus der Bibel, das ist gar nicht unser Kümmel. Die Geschichte hinter dem Essen, die steckt in einem Gleichnis bei Jesaja. Der Prophet fragt, sät ein Bauer sein Feld etwa überall gleich aus? Natürlich nicht. Grobes Saatgut wie Weizen oder Gerste wirft er anders aus als zarte Gewürzsamen wie eben den Kümmel. Genauso beim Dreschen. Getreide zermahlt man ordentlich unter schweren Rädern. Die feinen Gewürzsamen klopft man vorsichtig mit einem Stock aus, sonst wären sie ja futsch. Jesaja sagt damit, Gott begleitet uns Menschen ebenso weise. Und jetzt kommt's. Der Bibel ins deutsche Übertrager Martin Luther übersetzte die Gewürzsamen im Hebräischen einst einfach mit Dill und Kümmel. Tatsächlich spricht der Originaltext von Schwarzkümmel und Kreuzkümmel, also Kumin. Unser heimischer Kümmel kommt in der Bibel gar nicht vor. Luther kannte die exotischen Gewürze schlicht und einfach nicht und griff zu den damals bei uns Bekannten. Tja, und so geht's. Die Karotten schälen, in Scheiben schneiden und dann in Salzwasser bissfest kochen. Dann mit Honig, gemahlenem Kreuzkümmel, Olivenöl, Knoblauch und Petersilie vermengen. Alles abschmecken und abkühlen lassen. Das schmeckt fantastisch und passt zu nahezu allem. Verwechslungen oder Übersetzungsfehler ausgeschlossen.

Mit Volldampf rein in den Sonntag. Die Pointer Sisters aus den 80ern. Jump for my love hier bei uns bei Charivari. An dieser Stelle noch ein Veranstaltungstipp aus unserer Kirchenredaktion. In Würzburg ist es Tradition. Immer am 2. Oktober, also direkt vor dem Tag der Deutschen Einheit, ist die Nacht der offenen Kirchen. Kommenden Freitag also ist es wieder soweit. An 22 Orten im Stadtgebiet Würzburg öffnen sich zwischen 19 und 23 Uhr die Türen. Zwei Orte sind in diesem Jahr neu dabei, die Weinyard-Gemeinde im Beethoven-Areal und die russisch-orthodoxe Kirche in der Zellerau. Sie laden ein, ihre Räume und Traditionen kennenzulernen. Ebenfalls neu ist ein Infostand am Domvorplatz. Ab 18.30 Uhr steht das Organisationsteam mit Veranstaltungstipps zum Gespräch bereit. In den Kirchen gibt es ein ganz buntes Programm und die Besucherinnen und Besucher können munter zwischen den Kirchen wechseln. Ein besonderer Tipp unserer Kirchenredaktion: Um 20 Uhr gibt es eine Führung in der sonst verschlossenen Schönbornkapelle. Achtung, die Teilnehmerzahl für diese Führung ist begrenzt. Alle Infos zur Nacht der offenen Kirchen gibt's im Internet unter kirchennacht-würzburg.de. Und das war er, der Cappuccino am Sonntag mit Ulrich Hirt. Viel Spaß mit Christina Deininger gleich ab 10 und den Klassikern unserer Zeit hier auf Charivari. Servus!

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1: Und da sind es aktuell 13, fast schon 14 Grad hier in Würzburg, direkt am Funkhaus in der Semmelstraße. Bei euch in Kitzingen geht es schon langsam auf die 15 Grad Marke zu. Und ja, der Altweibersommer, der ist angekommen bei uns in Mainfranken. Heute wieder mit 24 bis örtlich sogar 27 Grad gibt es viel Sonnenschein, ein paar dünne Wolken. Morgen bis Mittwoch bleibt es bei diesem Wetter und Werten um die 25 Grad tagsüber.
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2: Ich bin Helen Martin. Auf der A96 bei Buchloe im Ostallgäu ist am Morgen ein Reisebus umgekippt. Zwei Menschen sind laut Polizei dabei ums Leben gekommen. Eine weitere Person schwebt in Lebensgefahr. Zahlreiche wurden verletzt. Fabian Schaffer berichtet.
3: Der schwere Unfall ereignete sich am frühen Morgen auf der A96 zwischen Buchloe Ost und Landsberg am Lech West. An Bord eine Reisegruppe mit 40 bis 50 Menschen, hauptsächlich aus den Philippinen. Der Bus, gemeldet in Italien, kam ohne Beteiligung von weiteren Fahrzeugen rechts von der Straße ab, kippte um und blieb dann neben einer Mulde liegen. Warum ist noch unklar. Ein Großaufgebot an Rettungskräften ist im Einsatz. Die Autobahn ist in beide Richtungen gesperrt.
2: In Deutschland hat es weniger Asylanträge gegeben. Das berichtet die Bild am Sonntag, die sich dabei auf Angaben des Bundesinnenministeriums beruft. Da heißt es, dass im September bislang knapp 3.350 Erstanträge gestellt wurden, so wenige wie seit 2012 nicht mehr. Als Grund für den Rückgang nennt Bundesinnenminister Dobrindt die verschärfte Migrationspolitik, also zum Beispiel die Grenzkontrollen. Weniger Greenwashing. Das ist das Ziel einer neuen EU-Richtlinie, die heute in Kraft tritt. Wenn Unternehmen mit nachhaltigen und umweltfreundlichen Produkten werben, müssen sie auch beweisen, dass sie es wirklich sind. Außerdem sind nur noch Nachhaltigkeitssiegel erlaubt, die von einer unabhängigen Zertifizierungsstelle oder staatlichen Stelle vergeben wurden. Dazu kommt, dass Verbraucherinnen und Verbraucher verlässlichere Informationen darüber bekommen sollen, wie haltbar ein Produkt ist und wie man es reparieren kann. Auf dem Münchner Oktoberfest steht heute das traditionelle Platzkonzert der Wiesnwirte an.

0: heißt, die Wiesenkapellen verlassen ihre Festzelte und spielen gemeinsam am Fuße der Bavaria. Rund 300 Musikerinnen und Musiker sind dabei, außerdem noch Trachten- und Schuhplattlergruppen. Los geht's um 11 Uhr.
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1: Es ist 2:02. Aktuell Achtung auf der A3, Würzburg Richtung Nürnberg, Erlangen-Frauenaurach. Hier liegen Gegenstände auf der Fahrbahn, bitte Vorsicht. A7, Würzburg Richtung Ulm, zwischen Markt Breit und Gollhofen ebenfalls Gegenstände auf der Fahrbahn. Und es steht der Blitzanhänger Main-Bernheim, wenn ihr von Iphofen reinfahrt. Wenn ihr noch was seht, Staus und Blitzer, die könnt ihr jederzeit kostenfrei durchgeben unter 0800 30 80 700.
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1: Ja, und da ist heute natürlich viel geboten. Unzählige Kirchweihen sind natürlich am Start. Zum Beispiel in Iphofen die Kirchweih. Die geht heute mit dem verkaufsoffenen Sonntag von 12 bis 17 Uhr einher. Gibt auch einen Flohmarkt. In Wombach ist Kirb. Da wurde ja gestern Nachmittag feierlich das Kloß-Weltrekordschild aufgestellt. Da wird heute natürlich weiter gefeiert. Natürlich heute Mittag wieder mit Klößen. Ist ja klar. In Lindelbach ist Kirchweih, in Wiesentheid auch. Da gibt es auch einen fränkischen Mittagstisch und Kinderflohmarkt heute mit dem großen Kindernachmittag und ab 17 Uhr in Wiesentheid in der Steigerwaldhalle der Country- und Line-Dance-Abend mit Nash für alle Fans von Country-Musik. Ein absolutes Muss. Flohmärkte gibt es sowieso in Billingshausen, zum Beispiel im Altdorf. Heute den Dorfflohmarkt in Rottendorf, in der Erasmus-Neustädter Halle ab 14 Uhr. Kinderflohmarkt in Eibelstadt gibt es einen Flohmarkt, im Heimatmuseum in Hettstadt den Haus- und Hoftrödelmarkt, im ganzen Altort noch bis 15 Uhr könnt ihr da stöbern. Ja, und wenn ihr was ganz Besonderes machen wollt, dann könnt ihr mal rüber in Landkreis Schweinfurt nach Ettleben gucken. Da ist nämlich heute das erste Ettlumer Hoffest auf dem Hof der Familie Fischer. Und wenn ihr jetzt sagt, ja, was soll ich da? Da gibt es heute ein wunderbares Kuhfladenroulette. Das ist auf jeden Fall ein Ereignis. Jeweils um 14 und um 16 Uhr kann man da mitmachen. Und es gibt sogar eine ordentliche Geldsumme zu gewinnen. Also, wenn ihr weitere Tipps braucht, natürlich unbedingt einloggen auf meinscharivari.de in unseren Wochenendtipps. Da haben wir ein buntes Programm, auch für heute Abend, Kabarett, Konzerte und für euch zusammengestellt. Und hier auf Charivari gibt es jetzt die Bee Gees mit Tragedy. Einen schönen Sonntag.

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13: Aktuell mit 15 Grad hier in Würzburg am Dom, 16 sind es bei euch in Lohr und es geht heute noch hoch. Es wird wieder sommerlich mit 24 bis 27 Grad. Wird das ein richtig schöner Altweiber-Sommertag. Zum letzten Septemberwochenende gibt das Wetter nochmal alles. Die nächsten Tage werden ganz ähnlich mit Temperaturen bis 25 Grad.
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13: Wir schauen auf die Straßen. Aktuell Achtung auf der A3 Würzburg Richtung Nürnberg zwischen Geiselwind und Schlüsselfeld. Pannenauto. Standstreifen blockiert. Aktuell kommt es da zu Behinderungen. A7 Würzburg Richtung Ulm zwischen Marktbreit und Gollhofen. Gegenstände auf der Fahrbahn. Bitte Vorsicht und geblitzt wird. Mein Bernheim von Iphofen kommen. Das ist der mobile Blitzanhänger. Wenn ihr noch was seht, einfach Bescheid geben unter 0800 30 80 700 oder ihr schickt uns eine WhatsApp ins Studio. Die Nummer gibt's auf meinscharivari.de.

0: Kevin Collins und A Girl Like You hier in Auf Charivari am Sonntag. Ja, und viel Trubel gab es gestern Morgen in Rottendorf. Viel Blaulicht und Sirenen an einem Hochhaus waren zu sehen. Dort hat es gebrannt. Katrin Haffinger aus dem Charivari-Team, was genau ist vorgefallen?
1: Ja, wie es zu dem Brand gekommen ist, ist bislang noch nicht bekannt. Da das Feuer in einem Hochhaus ausgebrochen war, zogen Rettungskräfte vorsorglich starke Einsatzkräfte vor Ort zusammen. Mehrere Rettungswagen sowie Feuerwehreinsatzkräfte waren vor Ort. Das Haus wurde teilweise geräumt, zwei Menschen wurden verletzt, eine davon

0: lebensgefährlich. Laut dem BRK Würzburg wurden die etwa 8 Bewohner des Hauses von hilfsbereiten Nachbarn mit Kaffee und Gebäck versorgt. Die Kripo ermittelt jetzt.
1: Ja, da gab es nochmal Glück im Unglück. Weitere Nachrichten aus Mainfranken gibt es natürlich auch am Wochenende immer auf meinscharivari.de und in unserer App. Und hier auf Charivari gibt es jetzt Debbie Harry und ab 11 Hits und Helden. 2 Stunden Talk heute mit Frank Markus Barwasser alias Erwin Pelzig. Freut euch drauf. Gleich um 11 geht's los.

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12: Heute mit Altweibersommer bei uns in Mainfranken. 24 bis 27 Grad werden es, viel Sonnenschein. Ja, mehr muss man auch nicht sagen, denn auch die nächsten Tage werden schön sonnig und warm bei Werten um die 25 Grad. Einzig und allein in den Nächten wird es auf jeden Fall so, wie es im Herbst nun mal ist, nachts. Nämlich kalt bei Werten so zwischen 8 und 4 Grad.
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13: Ich bin Helen Martin. Zum ersten Mal seit rund 4,5 Jahren haben sich Deutschland und Russland wieder direkt ausgetauscht. Außenminister Wadefuhl hat sich am Rande der UN-Generaldebatte mit seinem russischen Kollegen Lavrov getroffen. Fortschritte gab es laut Wadefuhl keine, er habe Lavrov aber erneut zu Verhandlungen über den Ukraine-Krieg aufgefordert. Lavrov zeigte sich unbeeindruckt, Neues habe er von Wadefuhl nicht gehört. Heute früh hat es einen schweren Busunfall auf der A96 bei Buchloe im Ostallgäu gegeben. Dabei sind laut Polizei zwei Menschen ums Leben gekommen, mehrere wurden verletzt, teils schwer. Der Bus war ohne Beteiligung eines anderen Fahrzeugs vom rechten Fahrbahnrand abgekommen und in eine Böschung gestürzt. Wieso ist noch unklar. 40 bis 50 Menschen saßen in dem Bus, es war eine Reisegruppe aus den Philippinen. Wird die Schweiz noch neutraler? Darüber stimmen die Menschen in dem Land heute ab. Konkret geht es darum, ob die Neutralität stärker in der Verfassung verankert werden soll. Wenn es eine Mehrheit geben sollte, würde die Schweiz zum Beispiel künftig Sanktionen wie die gegen Russland nicht mehr mittragen. Angestoßen hatte das Ganze der Verein Pro Schweiz, der rechtskonservativen SVP nahesteht. 3 Tage nach seinem Bundestrainerdebüt steht für Jürgen Klopp und die deutsche Fußballnationalmannschaft bereits das nächste Pflichtspiel an. In der Nations League geht's am 2. Spieltag gegen Griechenland. Mehr dazu von Pia Wegner.
14: Ein 1:1 Unentschieden gegen die Niederlande zum Auftakt und ein Bundestrainer, der angesichts der kurzen Vorbereitungszeit mit seiner Premiere zufrieden war. Aber Jürgen Klopp sagte nach seinem Debüt auch bei RTL:
15: Wir können besser und mehr Fußball spielen, ganz bestimmt.
14: Mit dieser Ausgangslage geht's in die zweite Partie gegen Griechenland. Anpfiff in Augsburg ist um 20.45 Uhr.
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12: 11:02, Achtung auf der A3 Nürnberg Richtung Würzburg. Zwischen Rottendorf und Würzburg Randersacker Pannenfahrzeug. Hier ist der Standstreifen blockiert. A3 Würzburg Richtung Nürnberg. Zwischen Geiselwind und Schlüsselfeld ebenfalls Pannenauto. Hier kann es zu Behinderungen kommen. Das steht auf dem Standstreifen. Ansonsten noch ein Blitzer. In Main-Bernheim von Iphofen kommen steht der mobile Blitz.

0: Anhänger. Wenn ihr noch was seht, einfach anrufen. 0800 30 80 700.
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0: Ja, und heute bei Hits und Helden ist von 11 bis 13 Uhr ein ganz besonderer Mensch zu Gast. Ein gebürtiger Würzburger, auch aufgewachsen hier bei uns in Mainfranken. Aber er ist in ganz Deutschland bekannt. Weniger unter seinem richtigen Namen. Es ist nämlich der Kabarettist Frank Markus Barwasser. Ihr kennt ihn alle besser unter seinem Alter Ego Erwin Pelzig. Wir sprechen gleich über sein bewegtes Leben, seinen Bezug zu Mainfranken und vieles, vieles mehr. Bleibt dran.

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1: Hallo und willkommen bei Hits und Helden, unserem Talk einmal im Monat hier auf Charivari. Hier sprechen wir mit Menschen, die was bewegen. Bei uns in Mainfranken, aber auch darüber hinaus. Und heute ist einer zu Gast, auf den ich mich ganz besonders freue. Frank Markus Barwasser. Naja, eigentlich sind es vielleicht sogar zwei Gäste heute, denn Frank Markus Barwasser hat ein noch viel bekannteres Alter Ego. Erwin Pelzig. Mit dieser Figur, die er 1993 bei uns in Würzburg auf der Bühne des Theater am Neunerplatz erschaffen hat, ist der ehemalige Journalist, der Geschichte, Politik und Ethnologie studiert hat, ja, man kann es sagen, bundesweit zum Kabarettstar aufgestiegen. Von den Kleinkunstbühnen ging es schnell hoch ins Radio und dann ins öffentlich-rechtliche Fernsehen. Mit Sendungen wie Pelzig hält sich oder Neues aus der Anstalt hat er schnell gezeigt, dass er nicht nur lustig, sondern eben auch politisch ist. Heute lebt er zwar nicht mehr in Mainfranken, sondern mit seiner Familie in Mainz. Klingt ganz ähnlich. Und wie das so ist, was Heimat ihm bedeutet und vor allem, wie man sich in diesen Zeiten den Humor bewahrt. Darüber sprechen wir jetzt. Herzlich willkommen bei Hits und Helden, lieber Frank Markus Barwasser.
2: Hallo, vielen Dank für die Einladung.
1: Am Anfang stelle ich immer dieselbe Frage. Wer sind deine eigenen Helden oder Heldinnen im Leben? Gibt es da jemanden?
2: Ja, ganz viele Helden habe ich. Künstlerisch ist für mich Gerhard Polt ein Held, aber auch alle italienischen Staatsanwältinnen und Staatsanwälte und Polizistinnen und Polizisten, die sich trauen, gegen die Mafia vorzugehen. Und dann habe ich noch einen persönlichen Helden, der heißt Chuck Finney. Das war ein amerikanischer, US-amerikanischer Multimilliardär, der ist reich geworden mit Duty-Free-Shops, war, glaube ich, 10, 11 Milliarden Dollar schwer und er hat sein ganzes Leben damit verbracht, dieses Geld zu verschenken, aber sinnvoll, ja, für Universitäten, Forschung, verschiedene Institutionen. Und er legte keinen Wert auf Öffentlichkeit. Dass es überhaupt bekannt geworden ist, ist reiner Zufall gewesen. Und das sind für mich in einer Zeit, in der wir jetzt leben, in der so eine Milliardärskaste immer mächtiger wird und den 90% des Weltvermögens gehört, sind das für mich Helden, die nicht doof auf diesem Vermögen sitzen, sondern etwas wirklich Gutes damit machen.
1: Ja, leider stehen die eben nicht so viel in der Öffentlichkeit, sondern im Gegenteil die anderen.
2: Ja,
1: die
2: oder sie wollen ganz viel Lob und Anerkennung und dann müssen Häuser nach ihm benannt werden und so weiter. Und so war Chuck Finney gar nicht. Der hat zur Miete gewohnt, die Kinder mussten jobben als Kellner und sonst was. Und und sowas finde ich faszinierend, weil ich bewundere ja auch jeden, der eine Idee hat und damit reich wird.

0: Aber dann ist halt die Frage, was passiert dann? Ne?
1: Dein alter Ego, der schrullige, bisschen vorlaute Franke Erwin Pelzig mit dem Korthut, der sieht auf den ersten Blick nicht so heldenhaft aus, aber für viele bist du in der Rolle, glaube ich, auch ein Vorbild. Merkst du das? Kommen die Menschen da auch auf dich zu, sprechen dich an?
0: Ach, ich glaube, Vorbild, das würde zu weit gehen, weil mit welcher Begründung sollte Pelzig ein Vorbild sein? Allenfalls so in dieser Unerschütterlichkeit, die er hat, und das ist ja etwas, oder Resilienz ist ja so ein Wort, das gerade sehr aktuell ist, aufgrund der Welt, die halt gerade so ist, wie sie ist. Und da spiele ich natürlich mit Pelzig einen sehr resilienten, schwer erschütterbaren Menschen. Und das ist wahrscheinlich auch der größte Unterschied zwischen ihm und mir. Ich bin durchaus erschütterbar.
1: Und du bist jetzt hier fürs Interview zurück nach Würzburg gekommen. Deine Geburtsstadt, meine auch. Mhm. Wie oft bist du noch hier? Wie schaust du auf Würzburg gerade?
0: Also ich schaue auf Würzburg mit einem sehr liebenden Blick, muss ich sagen. Ich finde, dass die Stadt sich wahnsinnig gut entwickelt hat, insbesondere in den letzten 20 Jahren, in denen ich nicht mehr hier lebe. Vorher haben wir viel über Würzburg gelästert, piefig, spießig, langweilig, und inzwischen ist Würzburg so lebendig und so geradezu mediterran geworden. Das Leben findet zum Freien statt. Meine Eltern leben ja beide nicht mehr. Ich habe jetzt nicht mehr sehr viele Verbindungen nach Würzburg, aber ich finde es wirklich eine ganz attraktive Stadt geworden. War es nicht immer. Also in meiner Jugendzeit war das nicht so dolle. Aber jetzt, also vielleicht idealisiere ich es auch ein bisschen jetzt mit diesem distanzierten Blick, ne, den ich auf die Stadt habe. Aber ich mag Würzburg sehr. Ich kann jetzt gerade mal nichts Schlechtes sagen.
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0: Die Simple Minds hier bei Charivari Alive and Kicking. An diesem Sonntag, ihr hört Hits und Helden heute mit Frank Markus Barwasser. Und wir haben uns ja gerade schon so ein bisschen über Würzburg unterhalten. Frank Markus, wie schaut's aus? Hast du aber trotzdem Heimatgefühle, wenn du so hier durch die Stadt durchläufst?
1: Naja, lustigerweise, als ich jetzt hierher zu euch in euer Studio gefahren bin, in die Semmelstraße, habe ich an ganz vielen Ecken, an denen ich kurz warten musste im Auto, gedacht, ach ja, da war ja damals das und da haben wir mal zusammen gekocht, da habe ich mal jemand geküsst und so. Ja, das ist schön. Aber Heimatgefühle, ja, das ist, ich bin wirklich ein Entwurzelter. Ich war ja dann irgendwann weg, war dann in München eine Weile, lange sogar, bisschen Hamburg, jetzt dann wieder München, Mainz. Ich habe tatsächlich keinen so richtigen Ort, wo ich sage, das ist meine Heimat. Das ist, das vermisse ich auch ein bisschen, ja.
0: Aber hast du einen Lieblingsort vielleicht irgendwo hier in Würzburg oder in Mainfranken?
1: Ja, ich sitze immer noch sehr gerne am Schützenhof oben. Das finde ich nach wie vor ein sehr schönes Lokal, einfach auch mit dem Blick auf die Stadt. Und ja, am Marktplatz eigentlich auch ganz gerne, ne? Ja, die alte Mainbrücke ist ein bisschen arg hip jetzt, ne? Das ist dann schon, das muss man dann mögen. Aber doch, ja, wenn du mich so fragst, würde ich sagen, Schützenhof, da habe ich viel Schönes erlebt und da kriege ich auch so eine gewisse Distanz da oben zur Stadt. Das tut dann auch ganz gut.
0: Wie ist das eigentlich mit dem fränkischen Humor? Denn der begleitet dich ja, auch wenn du nicht mehr hier lebst, in deiner Arbeit. Ganz, ganz präsent. Was macht den aus? Sind wir alle so schrullig wie der Pelzig?
1: Ah, ich weiß gar nicht, ob es diesen fränkischen Humor gibt. Also was ich für Franken eher typisch finde, ist, es gab ja mal in Baden-Württemberg diesen Satz, wir können alles außer Hochdeutsch. Und irgendwer hat mal gesagt über die Franken, wir können alles außer angeben. Und das finde ich eigentlich, das trifft's ganz gut. Was den fränkischen Humor angeht, habe ich nie behauptet, ein Vertreter des fränkischen Humors zu sein oder gar irgendeines Dialekts. Also da, ich werde den Ansprüchen irgendwelcher Kreisheimatpfleger garantiert nicht gerecht. War nie mein Anspruch. Es ist eine Dialektfarbe, eine Färbung, die ich benutze. Meine Themen sind überhaupt nicht auf Franken bezogen. Sie sind nicht selbstreferenziell. Aber schau, genau da liegt ja eigentlich die Komik, dass ich das Klischee der äußeren Erscheinung dieser Figur, ja, total breche über das, was sie antreibt. Irgendwer schrieb mal, Pelzig sei so die Wiedergutmachung am viel gescholtenen kleinen Mann, weil der kleine Mann im Kabarett ja oft so als Trottel und Vollpfosten dargestellt wird. Also so hausmeistermäßig, ne? Und die Wiedergutmachung am kleinen Mann, ja, lasse ich mir gerne gefallen, die Beschreibung.
0: Ja, und stimmt es, 1993 ist die Figur entstanden, hier im Theater am Neunerplatz. Kam die einfach so plötzlich? Oder da warst du ja auch noch viel jünger.
1: Viel jünger, und Pelzig war auch ein ganz anderer, der hieß auch noch gar nicht so. Also wirklich entstanden ist die Figur eigentlich im Radio, weil ich ja 18 Jahre lang für Bayern 3 diese Glossen gemacht habe, jeden Freitag. Und das war zunächst ohne Namen, und dann meinten die Kollegen in München, das Kind braucht mal Namen. Und dann habe ich so hin und her überlegt, und dann kamen wir irgendwie nach 3 Bier auf den Namen Erwin Pelzig. Ich hatte vorher übrigens Günther Schüssler vorgeschlagen, aber das wurde überall abgelehnt, weil ich dachte, der Schüssler ist Günther, wäre auch schön. Ja, und dann ging das so Hand in Hand. Ja, dann hatte die Figur schon diese starke Radiopräsenz, hat sehr gut funktioniert. Dann kamen noch die anderen Figuren dazu. Mein allererstes Stück hieß Nüßleins Fügung, und da habe ich 7 Charaktere gespielt, und da war Pelzig natürlich Protagonist. Aber Hartmut und Dr. Göbel waren auch schon drin, neben anderen. Und das hat sich dann sozusagen parallel zu meiner Radiokarriere entwickelt, sodass ich halt

0: in der glücklichen Lage war, von Anfang an relativ viel Zuschauer gehabt zu haben, weil ich ja schon eine Bekanntheit hatte durchs Radio. Also diese ganz harte Ochsentour, 3 Jahre durch Deutschland vor 18 Leuten, die ist mir erspart geblieben. Ne?
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11: Aktuell mit viel Sonnenschein. Es sind 18 Grad gemessen in Würzburg am Hauptbahnhof, 19 bei euch in Großlangheim im Landkreis Kitzingen. Und es geht hoch auf 24 bis 27 Grad. In der Nacht wird es wieder ein bisschen frisch mit einstelligen Werten. Morgen tagsüber aber wieder viel Sonnenschein und 25 Grad in Mainfranken.
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11: Wir schauen auf die Straßen um 11:30 Uhr. A3 Nürnberg Richtung Würzburg zwischen Rottendorf und Randersacker Pannenauto. Der Standstreifen ist blockiert. Ebenfalls A3 Würzburg Richtung Nürnberg zwischen Geiselwind und Schlüsselfeld Pannenauto. Auch hier Standstreifen blockiert. Es wird geblitzt in Mainbernheim von Iphofen kommend. Das ist der mobile Blitzanhänger. Wenn ihr noch was seht, einfach Bescheid geben. 0800 30 80 700. Das ist unsere kostenfreie Charivari Verkehrshotline.

0: Springer. Und da ist heute Frank Markus Barwasser, besser bekannt unter seinem alter Ego Erwin Pelzig, bei uns zu Gast hier auf Charivari. Und da stellt sich natürlich die Frage, die wahrscheinlich schon tausendfach gestellt wurde. Wie viel Pelzig steckt denn eigentlich im Barwasser?
1: Ja, also ich trenne total zwischen Pelzig und mir. Und in meinem Privatleben gibt's den nicht. So, als ich für Dreisat mal so eine Serie gedreht habe und da hatten wir ein paar Drehtage in Frankfurt und da habe ich mir erlaubt, schon am Frühstückstisch in Mainz im Kostüm zu sitzen, um Zeit zu sparen, wenn ich dann nach Frankfurt fahre. Und da meinte mein Sohn, Papa, was soll das? Der Pelzig hat hier nichts verloren. So, also, das trenne ich. Ja, was steckt von mir in Pelzig? Natürlich steckt, würde ich mal so sagen, ich habe in diesen vielen Jahren stärker auf Pelzig abgefärbt als er auf mich, also umgekehrt. Und das finde ich, glaube ich, ist auch besser so, ne? Natürlich steckt viel von mir in Pelzig, weil ich stelle letztlich die Fragen und die müssen recherchiert werden und ich muss mich mit den Themen intensiv beschäftigen und Pelzig muss die Antworten finden, ja? Insofern ist eine klare Arbeitsteilung zwischen uns.
0: Du hast in einem Taz-Interview mal gesagt, dass du ihn um seine Schlagfertigkeit beneidest. Ja. Ist das so, dass man in dieser Rolle einfach eben ja sich hinter der Maske so ein bisschen verstecken kann und dann auch mal richtig doller nachbohren kann?
1: Ich will es aber nicht missbrauchen, dass ich dann am Ende irgendwelche blöden, schlimmen Dinge sage und hinterher sage, es war ja nicht ich, es war er. Das ist feige und da will ich auch die künstlerische Freiheit, die ich ja habe, nicht missbrauchen. Ne? Ich bleibe schon immer verantwortlich für alles. Ich verstecke mich in gewisser Weise hinter der Figur, ja. Und was die Schlagfertigkeit angeht, sobald ich dieses Kostüm anhabe, werde ich ein anderer. Ich muss den Pelzig nicht mehr spielen. Ich bin es dann. Also ich weiß das mal, ich erinnere mich, dass ich eine Vorstellung hatte, wo plötzlich oben, von oben ein Scheinwerfer auf die Bühne runterfiel, in der laufenden Vorstellung, 2 Meter oder 1 Meter neben mir runterkrachte aus 15 Metern Höhe. Also wirklich gefährlich. Und da bin ich als Pelzig erschrocken. Da habe ich dann sofort was gemacht, auch über die Finanznot der Kommunen, die kein Geld mehr haben für sichere Scheinwerfer. Als Barwasser hätte ich nicht humorvoll reagiert, sondern eigentlich empört, wütend, weil das war lebensgefährdend. Ne? Und manchmal beim Schreiben zum Beispiel sitze ich manchmal wochenlang, wenn so ein Programm entsteht, da und überlege, wie formuliere ich das und mir fällt nicht der Satz ein, mit dem ich jetzt alles auf den Punkt bringen kann. Und dann kommt er plötzlich, wenn ich im Kostüm bin, um 7:55 hinterm Vorhang stehe, plötzlich läuft mir dieser Satz wie von alleine aus dem Maul raus. Ja. Ich finde es selber faszinierend, aber das ist schon eine Wesensveränderung, die da stattfindet.
0: Ist so ein Programm, also wir hatten noch Birgit Süß hier schon zu Gast, die hat erzählt, wie ihre Programme entstehen, wie viel Arbeit dahinter steckt. Aber ist es dann doch noch immer mal dynamisch und flexibel, wenn du auf der Bühne bist?
1: Ja, also erstens passe ich die Programme immer an bestimmten Stellen der Aktualität ein bisschen an, wenngleich ich nicht den Anspruch habe, jetzt tagesaktuell zu sein. Das machen andere und die können das auch viel besser als ich und die Social Media sowieso. Also alles, was ich jetzt zu der neuesten Äußerung von Friedrich Merz heute Abend sage, ist schon 100-mal Social Media mäßig gelaufen. Ne? Das ist ganz schwer. Sondern bei mir geht es ja um grundsätzliche Themen, zum Teil sehr philosophisch, sehr grundsätzlich, politisch. Dann auch wieder rühren, wie sich der Pelzig da den Themen annimmt. Und natürlich ist es dynamisch. Es gibt ein Gerüst, es ist fix, aber wer sich das Programm nach 2 Jahren nochmal anschaut, wird sehr viel Neues entdecken. Und ansonsten hat die Birgit recht, dieser Entstehungsprozess ist ein langwieriger Prozess, über Monate, viele Monate. Und also wenn du anfängst, kannst du dir das eigentlich gar nicht vorstellen, was da jetzt draus werden soll. Insbesondere, wenn du gerade noch in einem erfolgreichen, gut gelungenen Programm drin steckst und denkst, oh Gott, das muss ich jetzt wieder schaffen.
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0: Herbert Grönemeyer und Männer am Sonntagmittag hier bei Charivari. Ihr hört Hits und Helden, unseren Talk einmal im Monat mit Menschen aus Mainfranken, die bewegen, die jeder kennt und die was zu erzählen haben. Und Frank Markus Barwasser alias Erwin Pelzig ist heute zu Gast und der hatte viel zu erzählen und hat viel zu erzählen. Früher allerdings als Journalist. Er war eigentlich ein ganz seriöser Reporter beim Rundfunk. Ja, aber heutzutage macht er das nicht mehr. Wie war das? Wie kam es überhaupt dazu? War da der Übergang fließend?
1: Es war auch ein fließender Übergang. Ich war damals Reporter beim Bayerischen Rundfunk hier in Würzburg. Und dann ging das los mit dem Kabarett. Und plötzlich merkte ich, dass meine Bekanntheit als Kabarettist schon zu groß war, als dass ich noch als Reporter, der Fragen stellt, akzeptiert worden wäre. Da war plötzlich dann immer von mir die Rede. Ja, sie sieht doch der Pelzig, ne? Okay. Ich war da mal bei einem Bauern, der durch Hochwasser zum dritten Mal abgesoffen war und ruiniert. Und dann sollte ich da traurige O-Töne reinholen zum Sender. Und dann erkannte der mich und war total begeistert. Ja, sie sieht doch der Pelzig. Und sage, ja, aber jetzt nicht. Und sind sie, wie geht's Ihnen jetzt? Ja, ist alles kaputt, alles. Aber sie sieht doch der Pelzig. Sage, ja, okay, es wurde schwierig.
0: Okay, du bist ja auch im seriösen Fach dann gewesen. Es ist ja nicht nur lustig, ein Neues aus der Anstalt, eine extrem, auch lustige Sendung, aber sehr politisch. Wie kam es eigentlich dazu, dass der Pelzig ins Fernsehen gekommen ist? Wolltest du das aktiv oder kamen die Leute auf dich zu?
1: Bin ich auch so reingewachsen und ich glaube, ich habe mich nie aktiv um irgendwas bemüht. Ich wurde gefragt, weil Georg Schramm in der Anstalt aufhörte und die hatten sich ohne mein Wissen schon auf mich als Nachfolger geeinigt. Und da haben sie mich gefragt, und dann, ob ich in die Anstalt dem Georg nachfolgen will. Und dann, oh Gott, dem Schramm, diesem Heiligen des Kabaretts, ne? Und dann habe ich aber gesagt, ich habe aber meine Sendung beim BR und ARD. Und dann wollte der BR nicht, dass ich für ZDF und BR gleichzeitig arbeite. Das haben sie mir untersagt. Und dann hat das ZDF gesagt, dann komm halt mit beiden Sendungen zu uns. Und so bin ich dann beim ZDF gelandet. Ich hatte gar nicht die Absicht, das so ausschließlich für ZDF zu machen. Ja, und dann bin ich dem Georg gefolgt. Und Neues aus der Anstalt war insofern eine gute Erfahrung, weil ich gemerkt habe, Pelzig ist schon ein Solitärgewächs. Und es ist nicht so leicht, den ja in so ein kleines Ensemble zu integrieren, ne? Zumal die Sendung, also die Anstalt ja schon so gewachsen war und der Urban und der Georg waren die Erfinder, da musste ich dann auch erstmal meinen Platz finden, was nicht immer so ganz einfach für mich war.
0: Ja, spannend. Wobei du sagst, es ist ein Solitärgewächs. Auf der Bühne ist er ja nicht alleine. Er hat ja auch im aktuellen Programm sind Hartmut und Dr. Göbel mit dabei. Ich kann dir sagen, als ich hier erzählt habe, dass du kommen wirst, oh, du musst den Dr. Göbel unbedingt auch was fragen. Also der ist immer noch mit dabei.
1: Ja, Dr. Göbel und Hartmut und im aktuellen Programm Wer wir werden, habe ich sie sogar ausgebaut und noch ein bisschen stärker reingenommen, weil es ist ein toller dramaturgischer Kniff und ich kann halt drei Sichtweisen auf Themen darstellen und mir selber macht es immer noch total Spaß, die drei zu spielen. Mir macht es wahnsinnig Spaß, diesen blöden, verlogenen Dr. Göbel zu quälen über den Hartmut und mit dem Hartmut kann man auch manchmal so ein bisschen die Sau rauslassen. Da verstecke ich mich dann schon hinter der Figur. Ich finde es wichtig, das zu haben, diese Möglichkeit, weil auf die Weise kommt eine große Abwechslung in so einen Abend rein. Das Programm dauert ja doch immerhin

0: 130 Minuten plus Pause, also nicht am Stück 130, dazwischen ist eine Pause. Und dann ist es auch für die Zuschauer wichtig, dass sie mal zwischendurch durchatmen und aufatmen können.
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1: Das letzte Septemberwochenende ist da und es zeigt sich sommerlich. Ja, irgendwie ist das Motto dieses Jahres, oder? Der Altweibersommer, der hält Einzug. Jetzt gerade haben wir fast überall schon 20 Grad erreicht in Mainfranken. Und das geht noch hoch auf 24 bis 27 Grad heute. Viel Sonnenschein gibt's, es bleibt trocken. In der Nacht dann wieder einstellige Werte, so 8 bis 4 Grad kann es schon geben. Da wird's frisch, aber morgen wieder schön mit viel Sonne und 25 Grad. Und das zieht sich bis mindestens Mittwoch noch so weiter, dieser Altweibersommer bei uns.
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2: Ich bin Helen Martin. Welche Rechte hat man, wenn das neue T-Shirt direkt reißt oder das Spielzeug schnell den Geist aufgibt? Das soll man nun schneller erkennen können. Ab heute müssen dafür in der ganzen EU zwei einheitliche Labels verwendet werden. Dieter Ebeling berichtet aus Brüssel.
3: Das eine ist das sogenannte Gewährleistungslabel. Das wird nicht an dem Gegenstand angebracht, den man kauft, sondern es wird überall an der Wand oder neben der Kasse zu sehen sein, mit einer Menge Text. Der klärt unter anderem darüber auf, dass es in der EU eine Gewährleistung von mindestens 2 Jahren gibt. Außerdem gibt es künftig ein sogenanntes Garant-Label. Das sieht man, wenn der Händler ohne zusätzliche Kosten mehr als 2 Jahre Garantie gibt.
2: Die Zahl der Asylanträge in Deutschland ist deutlich zurückgegangen. Laut der Bild am Sonntag gab es im September bislang knapp 3.350 Erstanträge. Das sind so wenige wie seit 2012 nicht mehr. Die Zahlen kommen vom Bundesinnenministerium. Für Innenminister Dobrindt ist klar, dass der Rückgang von der verschärften Migrationspolitik kommt. Dazu gehören zum Beispiel die Grenzkontrollen. 2 Menschen sind auf der A96 bei Buchloe im Ostallgäu gestorben, als ihr Reisebus von der Fahrbahn abgekommen und umgekippt ist. Mehrere Menschen der philippinischen Reisegruppe wurden laut Polizei verletzt, teilweise schwer. Der Bus war am frühen Morgen auf dem Weg nach München, als er ohne Fremdbeteiligung von der Fahrbahn abkam und umkippte. Wieso ist noch unklar. Wenn man nicht das Deutschland-Ticket hat, können Ticketpreise und Tarife für Bus und Bahn ganz schön kompliziert sein. Verbraucherschützer schlagen deshalb ein einfaches bundesweites Modell vor. Die Idee, das Tarifsystem sollte sich allein an der genutzten Fahrzeit orientieren. Dafür sollte es nur noch 5 Ticketarten geben, gestaffelt für 15 Minuten bis hin zu 24 Stunden.
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1: Achtung auf der A3 Würzburg Richtung Nürnberg zwischen Geiselwind und Schlüsselfeld. Gegenstände auf der Fahrbahn. Hier steht ein defekter PKW auf dem Standstreifen. A3 Nürnberg Richtung Würzburg zwischen Rottendorf und Randersacker. Ebenfalls Pannenfahrzeug auf dem Standstreifen. Fahrt vorsichtig. Ansonsten keine Störungsmeldungen. Aber der Blitzanhänger, der steht Main-Bernheim von Iphofen kommend. Wenn ihr noch was seht, einfach anrufen 0800 30 80 700.
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1: Heute ist mein Gast noch bis 13 Uhr, der Kabarettist Frank Markus Barwasser, besser bekannt als Erwin Pelzig. Gleich sprechen wir weiter. Bleibt dran.

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1: Frank Markus Barwasser, Kabarettist und Erfinder der Bühnenfigur Erwin Pelzig ist heute bei uns zu Gast. Aber er hat ja, wie gesagt, nicht nur Erwin Pelzig erfunden, sondern wir haben gerade auch schon über Dr. Göbel und Hartmut gesprochen hier bei Hits und Helden. Ja, und wusstest du, Frank Markus, dass es in Würzburg tatsächlich an der Uni einen waschechten Dr. Göbel gibt?
2: Das weiß ich, und ich hatte auch zeitweise Kontakt mit einem Dr. Hartmut Göbel, der, ich weiß nicht mehr, wo er lebte, war, glaube ich, auch ein Mediziner. Und wir wollen immer alle wissen, wer war das Vorbild für den Dr. Göbel, und keine der drei Figuren hat ein konkretes Vorbild, aber natürlich ist beim Pelzig viel eingeflossen, was ich erlebt habe, bei Hartmut auch und bei Dr. Göbel. Ich hatte auch so in der Verwandtschaft so ein paar Leute, die schon schwer in diese Richtung gingen. Aber natürlich ist es immer ein bisschen stärker, noch pointierter dargestellt von mir. Aber es gibt kein 1:1 Vorbild. Was mir aber wirklich, also was mich richtig berührt und ich es immer total toll finde, also gerade jetzt hier in der Region, wenn das erste Trio kommt und der Dr. Göbel, der Pelzig dann sagt, was meinen Sie, Herr Dr. Göbel? Tja, ich weiß auch nicht, dann geht immer so eine Energie der Freude durchs Publikum. Also es dauert nämlich eine halbe Stunde, bis die das erste Mal kommen. Und viele denken schon, schade, dass er die aufgegeben hat, und dann kommen sie doch. Und das finde ich immer total super, ne? Und ich spiele sie auch saugern.
1: Ja, also die Leute, ich glaube, was du gesagt hast, keine konkreten Vorbilder, aber jeder hat diese Menschen in der Familie, und da kann eben jeder, verbindet was damit, und deswegen, glaube ich, ist der Erfolg auch so groß gewesen. Über dein Programm sprechen wir gleich, auch über den Humor in turbulenten Zeiten. Wir machen bei Hits und Helden immer in der Mitte so ein kurzes Zwischenspiel. Ich gebe dir jetzt ein paar Satzanfänge und du darfst sie vervollständigen, musst nicht, kannst auch weiter sagen. Ich schieße einfach los. Wenn ich mich jetzt direkt an jeden x-beliebigen Ort der Welt beamen könnte, ich würde. Das ist eine lange Pause. Also wahrscheinlich gibt's da nichts. Bist du zufrieden da, wo du bist?
2: Nein. Ich glaube, ich würde mal nach Kanada wollen. Das ist ein Ziel, das ich, wo ich noch nie war. Ja, Kanada vielleicht.
1: Meine liebste Art der Entspannung ist?
2: Am Atlantik sitzen und schweigend auf den Atlantik schauen und tatsächlich an nichts denken.
1: Dem Social Media Berater von Markus Söder würde ich
2: entlassen.
1: Dem Redenschreiber von Friedrich Merz würde ich
2: entlassen.
1: Wenn ich nochmal eine Folge Pelzig hält sich aufnehmen würde, ich würde
2: mir wünschen, nochmal mit Roger Willemsen zu sprechen. Den vermisse ich saumäßig. Mm. Also so, gibt so einige, die ich sehr vermisse. Auch Dieter Hildebrandt, der ja eigentlich einer der letzten Gäste meiner letzten Sendung gewesen wäre und dann absagen musste, weil er erkrankt war und dann auch gestorben ist. Ja.
1: Die kommen leider nicht mehr wieder.
2: Nein.
1: Mein Publikum ist?
2: Mir wahnsinnig treu geblieben all die Jahre.
1: Wenn ich nochmal 20 sein könnte, ich würde
2: vielleicht doch noch versuchen, stärker in die journalistische Laufbahn zu gehen und meinen Ursprungswunsch zu erfüllen, Korrespondent in einem südamerikanischen Land zu werden.
1: Wow, das ist ja mal eine ganz andere Perspektive.
2: Ja.
1: Und das Letzte, das Vatersein hat mir gezeigt, dass
2: es wirklich noch viel wichtigere Dinge gibt im Leben als Kabarett.
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0: Crowded House und Don't Dream It's Over hier bei Charivari am Sonntag. Ihr hört Hits und Helden, unseren Talk mit besonderen Menschen aus Mainfranken. Heute mit Kabarettist Frank Markus Barwasser alias Erwin Pelzig. Wir haben gerade kurz übers Vatersein gesprochen. Du bist relativ spät im Leben erst Vater geworden. Ist das ein Unterschied oder verändert Vatersein einen individuell? Kann man das gar nicht so am Alter festmachen?
1: Ich glaube, dass es sehr individuell ist, wie stark man es als Einschnitt sieht. Aber wenn du, so wie ich, mit Mitte 50 Vater wirst, also ich hatte den Anspruch, dann zu sagen, dann will ich aber auch Vater sein und ich will dann auch wirklich paritätisch zuständig sein, zusammen mit meiner Frau und nicht sagen, jetzt haben wir uns noch ein Kind und die Care-Arbeit machst jetzt du, ist jetzt auch so ein Wort, das ich hasse. Also ich habe damals wirklich auch meine Karriere, sozusagen meine Fernsehkarriere beendet und damit war das auch ein großer Bruch in meiner Karriere. Aber ich wusste, wenn du mit Mitte 50 erstmals Vater wirst, dann musst du realistisch sein. Also du kannst ja jetzt nicht sagen, in 20 Jahren werde ich dann mit meinem Sohn mal dies oder das machen, sondern sofort gleich loslegen. Und es ist wirklich sehr, sehr beglückend, das zu erleben und zu machen. Ich bin manchmal auch, denke mir, schade, ja, ich hätte ich Lust auch wieder irgendwie im Fernsehen zu sein und so diese Sendung vielleicht nochmal zu pflegen. Aber so wie ich gearbeitet habe, hätte es nicht funktioniert, weil ich habe vorher ausschließlich letztlich für meinen Job gelebt und da war wenig Raum für Privates. Und jetzt habe ich die Priorität einfach geändert damals und gesetzt und jetzt ist mein Sohn 10 und ich war jetzt mit ihm 5 Wochen durch Europa unterwegs und

0: denke mir, super, passt schon, genau richtig.
1: Ja, du bist ja trotzdem noch unterwegs, machst Kabarettabend, also gehst auf Tour. Im Fernsehen nicht mehr, dein letztes großes Projekt. Ich muss es kurz ansprechen, weil ich wirklich ein Fan davon war, beim Pelzig auf der Bank. Lief, glaube ich, auf Dreisat. Und das war ja auch eine Serie, mal was ganz anderes als das, was du vorher gemacht hast. Ja. Also es war ja eine Reportageserie, da bist du durch ganz Deutschland gereist, hast mit ExpertInnen, aber auch Normalos über Themen, die uns als Gesellschaft bewegen, in Deutschland gesprochen. Corona, Geld, Demokratie, auch die Liebe, eine ganz tolle Folge. Ich kann es wirklich empfehlen. Wie kam es denn dazu? Denn Kabarett ist das ja eigentlich gar nicht.
0: Nein, auch da wurde ich angesprochen letztlich von der Dreisat-Chefin und ob ich nicht Lust hätte, da wieder was zu machen. Und dann habe ich mir so dieses Konzept überlegt und haben wir diese Bank bauen lassen und bin dann damit durch Deutschland geradelt. Es war eine sehr interessante Erfahrung. Also zum einen, weil ich sehr viel im Kostüm im öffentlichen Raum herumstand. Wenn du Fernsehen machst, ist es ja viel warten, bis es losgeht. Also stand ich da immer als Pelzig rum und es war egal wo in Deutschland. Ich bin so oft angesprochen worden, wo ich so dachte, boah, das ist mir gar nicht so bewusst, gell, weil man mich ja im Alltag nicht erkennt. Und es waren immer ganz tolle Leute eigentlich. Ne? Ich wollte mal ein bisschen monothematischer auch Themen behandeln können. Und nicht nur so, wenn du so ein Kabarett machst oder in irgendwelchen Fernsehsendungen, sondern so deine 3-4-Minuten-Clips. Aber wie willst du denn da den Themen gerecht werden? Und da haben wir es dann etwas monothematischer gemacht und solche Themenschwerpunkte gesetzt und tolle Leute kennengelernt, ja.
1: Ja, und das war ja eigentlich auch sehr journalistisch.
0: Manche Zuschauerinnen und Zuschauer haben sich auch ein bisschen schwer getan damit, weil sie doch die Erwartung hatten, es wird jetzt wieder so wie Gespräche mit der Bohle. Und am Anfang haben wir da ja auch noch eine Bohle hingestellt. Das war aber ein Fehler, weil es sollten eben keine Bohlengespräche mehr werden, sondern viel journalistischer. Und zwar auch aus dem einfachen Grund, ich habe vor ungefähr zehn Jahren meine letzte Sendung gehabt. Und es ist unglaublich, was sich in diesen 10 Jahren in der Gesellschaft, in der Politik alles verändert hat. Auch an Stimmung, an Befindlichkeit, an Aggressivität, an diese ganze Social-Media-Thematik. Das war wirklich, das wird mir so bewusst, dass ich ja noch aufgehört habe, als alles noch vergleichsweise harmlos war, ja. Da hat man noch mal ein bisschen geguckt, was wird auf Twitter geschrieben, und dann hat man auf E-Mails gewartet, aber ansonsten war da nicht viel. Ne? Und heute ist es ja ganz anders. Und da fand ich dann so ein ernsthafteres Format, eigentlich wie jetzt für Dreisat, fand ich dann sehr angemessen.
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14: 20 Grad sind's schon in Würzburg, direkt hier am Funkhaus in der Semmelstraße. 21 bei euch in Marktheidenfeld. Es geht hoch auf 24 bis 27 Grad heute. Der Altweibersommer zum letzten Septemberwochenende schlägt so richtig zu. Und das geht auch in die neue Woche weiter so mit bis zu 25 Grad tagsüber und Sonnenschein. Nur die Nächte werden frisch im einstelligen Bereich.
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14: Aktuell ohne größere Störungsmeldungen. Wir haben einen Blitzer noch in Main-Bernheim. Das ist der Blitzanhänger. Wenn ihr von Iphofen reinfahrt, Vorsicht. Wenn ihr noch was seht, einfach anrufen, kostenfrei unter 0800 30 80 700. Oder ihr schickt uns eine WhatsApp ins Studio. Die Nummer gibt's auf meincharivari.de für euch.

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1: Ja, und heute ist Kabarettist Frank Markus Barwasser zu Gast, alias Erwin Pell.

0: Pelzig. Und mit Erwin Pelzig ist er natürlich auf den Bühnen unterwegs. Man muss leider sagen, der nächste Termin am 30. Oktober in Würzburg, der ist leider restlos ausverkauft. Für Veit Zürchheim im November gibt es noch ein paar Tickets. Eine Gelegenheit wäre vielleicht Ende Oktober mal in Nürnberg vorbeizuschauen oder nächstes Jahr. Da gibt es unter anderem einen Termin in Karlstadt. Aber es ist auf jeden Fall meistens sehr voll bei Frank Markus Barwasser. Und das aktuelle Programm Wer wir werden, das ist ja auch was ganz Besonderes. Markus, du beschäftigst dich da mit Change Fatigue. Was bedeutet das? Was kann man sich darunter vorstellen?
1: Es geht um, ein Soziologe nannte es Veränderungserschöpfung. Ja? Und ich wollte in diesem Programm mal nicht wieder in der erwartbaren kabarettistischen Weise die Probleme und das Elend der Welt beschreiben und satirisch verwursten, sondern eher mal aufzeigen, was das eigentlich mit uns macht. Ne? Und wer wir werden in dem Sinne, wie uns das verändert. Und es gibt ja in der Menschheitsgeschichte, kann man ja sehen, dass die ganze Menschheitsgeschichte eine einzige Ansammlung von Krisen ist. Und diese Krisen der Menschheit konnten immer nur gelöst werden über die Kooperationsbereitschaft. Also letztlich ist so Moral entstanden, Kooperationsbereitschaft. Und das ist ja genau das, woran es jetzt gerade extrem mangelt, Kooperationsbereitschaft. Ich greife auch wieder sehr stark auf so ein paar Kernbotschaften der stoischen Philosophen zurück. Obwohl der Stoizismus gerade sehr in Mode ist und auch sehr stark missbraucht wird von allen möglichen Influencern, die dann zum Teil da wahnsinnigen Quatsch verbreiten. Trotzdem ist der Stoizismus eine ganz interessante Philosophie. Und ein Satz, den ich halt besonders toll finde, der stammt von dem römischen Kaiser und Stoiker Marc Aurel, der gesagt hat, räche dich an deinem Feind, indem du anders bist als er. Und das finde ich halt, also bitte, den Satz muss man wirklich mal so auf sich wirken lassen. Und das finde ich einen ganz, ganz klugen und gescheiten Satz. Und der leitet auch mich, wenn ich so ein Programm schreibe und mich ja auch manchmal die kalte Wut packt, wenn ich dann über manche Dinge nachdenke, über diese Verachtung der Demokratie, über die Wahlerfolge der AfD, über solche Typen, wo ich so denke, ja, aber meine Rache an euch ist, dass ich eben nicht so werde wie er. Ne? Und
0: weil Humor ist ja auch, kann auch eine Waffe sein. Also so sehe ich das. Und mit Humor dem Feind zu begegnen, ja, kann ihn auch entwaffnen.
1: Also das ist, glaube ich, auch ein Merkmal aller Autokraten, ihre Humorlosigkeit. Ne? Und das muss man dem entgegensetzen. Und ich finde eigentlich, gerade wenn es jetzt hier so antidemokratisch wird, wenn sich faschistische Parteien hier durchsetzen, sind eigentlich die Humoristen gefragt. Der Kabarettist Dieter Nuhr hat neulich gesagt, wenn Alice Weidel Bundeskanzlerin wird, dann verlässt er das Land. Das finde ich keine gute Haltung. Genau dann ist unser einer eigentlich gefragt, weil dann ist es vielleicht mal irgendwann so weit, dass wir etwas sein müssen, was mein Berufsstand noch nie sein musste in diesem Land, nämlich mutig sein, ja? Gegenwind mal aushalten. Und insofern würde mich das eher noch motivieren, zu sagen, ich mache da noch drei Programme, ja, um dagegen zu halten.
0: Ja, ja, aber der Humor hat es schon schwer. Also du hast es ja gesagt, diese krass gespaltene Gesellschaft. Auf der einen Seite sind wir ultraliberal, haben die größten Freiheiten, die ein Individuum je hatte eigentlich, hier gerade bei uns in Deutschland. Auf der anderen Seite sind die Ultrakonservativen, die einen unglaublichen Aufwind erleben, humorlos rüberkommen. Der Humor steht so stark unter Beschuss gerade, hat man das Gefühl, oder?
1: Ja. Aber die Frage ist, wie gehe ich jetzt damit um? Jetzt habe ich einen Vorteil, der wahrscheinlich aber auch gleichzeitig mein Nachteil ist, dass ich in Social Media nicht präsent bin und nicht aktiv bin. Ich bin ein Experiment. Mal schauen, wie lange es mich noch analog überhaupt geben kann, wenn ich mich digital oder wenn ich mich Social Media nicht widme. Ich habe da wenig Neigung gerade, weil ich finde da auch nicht den Weg, der zu mir passt. Was soll ich denn machen? Sagen viele, du musst jetzt auch mal irgendwie lustige Sachen aus der Garderobe senden. Ja, hallo, ich bin in der Garderobe, hier liegt ein Käsebrot. Ach, geht's mir schlecht. Quark, Quark. Dummes Geschwätz. Ja? Was ich zu sagen habe, sage ich auf der Bühne. Punkt. Und manchmal bei Radio Charivari.
0: Ja, ne, ja, ein bisschen ist ja das, die Chance an Social Media ist gleichzeitig auch ihre Krux, dass du in Bubbles, in Blasen ja. leben kannst. Ne? Und wenn du jetzt dein Publikum hast, die Menschen, die zu dir kommen, die sind ja in der Erwin-Pelzig-Blase, in der Frank-Markus-Blase.
1: Ja, aber gut, die sind in der Blase, aber die sagen wir so, die kennen mich seit 30 Jahren, die sind auch mit mir älter geworden. Ja? Aber Kabarett war noch nie eine Veranstaltung der 15- bis 25-Jährigen primär. Ne?

0: das war auch schon angefangen, als ich angefangen habe, war das Publikum schon etwas reifer, weil das ist ja auch klar, es ergibt sich aus der Sache. So, wobei ich auch immer wieder, also gerade wenn ich in München bin, sehr viel sehr Junge habe und das ist super, wie die reagieren, weil die halt, es sind ihre Themen, ja. Die Figur schreckt halt vielleicht ab. Ich finde halt, bei allen Problemen, die ich auch aufgreife und die unser einer jetzt als Kabarettist aufgreift, darf der Unterhaltungsanspruch nicht verloren gehen. Das heißt, ich möchte nicht 2 Stunden lang verbittert da oben stehen und nur beschreiben, wie beschissen die Welt ist, sondern es ist vollkommen legitim, auch zu unterhalten. Die Frage ist jetzt, womit und wie? Und ich weiche keinem Thema aus, aber da beginnt eben auch die Kunst, die Sachen so aufzubereiten, dass trotzdem noch eine Leichtigkeit drin ist.
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0: Joshua Catterson hier bei Charivari am Sonntag. Wir sind fast am Ende von Hits und Helden. Heute mit Frank Markus Barwasser alias Erwin Pelzig angelangt. Ja, und man muss es ja sagen, du bist jetzt eigentlich offiziell, zumindest altermäßig, schon im Rentenalter angekommen. Du hast gerade von deinem neuen Programm gesprochen, hast viele, viele Termine jetzt im Herbst und im Frühjahr. Aber wie lange wirst du das noch machen? Wirst du bis ins hohe Alter auf der Bühne stehen?
1: Ja, ich werde ganz sicher nicht so wie Dieter Hildebrand irgendwie noch im höchsten Alter auf der Bühne stehen. Ich finde, das geht auch gar nicht mit so einer Figur. Das jetzige Programm spiele ich dieses und nächstes Jahr noch und darüber hinaus Ideen hätte ich, sagen wir mal so. In welcher Form, weiß ich noch nicht. Ich hätte schon auch Lust, nochmal die Form zu wechseln, dem Pelzig treu zu bleiben, aber trotzdem. Ich weiß es nicht. Das Schöne ist ja, ich kann das alles auf mich zukommen lassen. Es ist jetzt da keine Eile nötig. Ne? Aber solange ich noch mit dieser Lust auf der Bühne stehe und keiner mir dann hinterher auf die Schulter klopft und sagt, jetzt lass mal gut sein, war nett, aber reicht, solange sollte ich vielleicht doch noch weitermachen.
0: Na, gerade hier bei uns in der Gegend immer ausverkauft, also kann man nichts sagen. Ja. Läuft noch. Wie schaust du auf die kommenden Generationen, auf das, was kabarettmäßig nachkommt? Hast du da so einen Blick drauf auch?
1: Ehrlich gesagt, wenig. Und was ich manchmal so im Fernsehen sehe, das sind ja dann meistens so kleine Ausschnitte, finde ich oft sehr selbstreferenziell, also sehr Befindlichkeitsthemen über die eigene Befindlichkeit. Und ja, gut, ich mache es jetzt auch schon 30 Jahre, ich habe viel gesehen und bei vielen Dingen denke ich mir dann, ja, okay, das haben wir doch alles schon mal so oder so ähnlich gehört. Ne? Aber ich finde, dass es schon einige Leute gibt, auch gerade was Fernsehsatire angeht, wo ich denke, doch, das gefällt mir, weil es auch stark journalistisch motiviert ist. Und das habe ich ja schon sehr früh gemacht. Ja? Also schon allein so dieses, so ein Flipchart auf die Bühne zu stellen und Dinge zu erklären, das habe ich ja schon als Pelzig gemacht. Und jo, schauen wir mal, also ich bin da nicht mehr so hundertprozentig auf dem Laufenden.
0: Okay, aber wenn es politisch ist, dann bist du da auf jeden Fall wohlgesonnen.
1: Ach, weißt du, es muss gar nicht immer politisch sein. Okay. Ich finde die größte Unterhaltung auch eine gute Comedy, finde ich toll. Was war denn Mr. Bean? Das war Comedy, ich habe es geliebt. Was war Loriot? Es war letztlich auch Comedy. Also ich habe da überhaupt keine Berührungsängste. Auch im Kabarett, auch im heiligen politischen Kabarett gab es immer Elemente dessen, was man heute als Comedy bezeichnet. Dass das Kabarett im Sterben liegt, das lese ich seit 30 Jahren und ich denke, es wird noch ewig weiter sterben. Ja? Aber es muss sich natürlich auch dieser Zeit anpassen und es darf vielleicht nicht versuchen, mit etwas zu konkurrieren, wo es nur verlieren kann. Und
0: es darf auch mal albern sein.
1: Ja, natürlich.
0: Ja, du hast ja auch Gerhard Polt ganz am Anfang angesprochen. Und das ist ja von teilweise sehr politisch bis zu ultra albern. Da hat der ja auch mal alles geboten. Und neben dem Humor, es ist ja auch die Musik, die Hoffnung schenkt, die uns glücklich macht. Und zum Ende frage ich natürlich immer nach einem Stück, nach einem Hit, nach einem Song, der dich vielleicht begleitet hat oder der dir was bedeutet. Ja. Hast du uns da was mitgebracht?
1: Ja, The Passenger habe ich mitgebracht von Iggy Pop. Ein Lied, da geht es ums Unterwegssein, Distanz haben, nicht wirklich zu Hause sein, unterwegs sein. Und sowohl die Musik als auch der Text berühren mich in einer Weise. Ich glaube, das hat viel auch mit meinem Leben zu tun.
0: Das hören wir uns an. Warst du schon mal auf dem Iggy Pop Konzert?
1: Leider noch nie.
0: Weil er ist ja immer noch in sehr hohem Alter topfit und reißt noch alles ab auf der Bühne.
1: Ich versuche gerade noch Karten zu kriegen für Bob Dylan, der jetzt auch noch mal in Europa spielt, aber mal schauen, ob es klappt.
0: Toi, toi, toi. Und ich danke dir sehr, lieber Frank Markus, dass du hier warst bei Hits und Helden.
1: Vielen Dank.
0: Und auch. Viel Erfolg weiterhin.
1: Danke euch auch.

0: Passenger, heute gewünscht von Frank Markus Barwasser alias Erwin Pelzig hier bei Charivari Hits und Helden. Frank Markus Barwasser bzw. Erwin Pelzig könnt ihr auf der Bühne sehen. Der Termin in Würzburg, der ist leider ausverkauft am 30. Oktober. Vorher gibt es aber noch ein paar Tickets in Nürnberg, ein paar Resttickets für den 18.11. in Veitshöchheim, in Lohr am Main am 4. Dezember und nächstes Jahr macht er im Frühjahr in Karlstadt im historischen Rathaus Station. Vielleicht ein Weihnachtsgeschenk. 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
7: Aktuell mit Werten schon über 20 Grad. Zum Nachmittag geht's hoch auf 24 bis 27 Grad überall in Mainfranken. Klarer Himmel, Sonnenschein, in der Nacht dann Sterne, aber kalte Temperaturen, 8 bis 4 Grad. Die Tiefstwerte, macht nichts, morgen kommt die Sonne wieder raus bei bis zu 25 Grad.
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8: Ich bin Helen Martin. Halbzeitbilanz beim Münchner Oktoberfest. Bislang sind mehr Leute auf die Wiesen gegangen als letztes Jahr zur Halbzeit. Von rund 3,8 Millionen Besucherinnen und Besuchern spricht die Festleitung. Letztes Jahr waren es 3,5 Millionen. Da dürfte sicher auch das sommerliche Wetter seinen Teil dazu beigetragen haben. Laut Wiesenchef Scharpf ist die Stimmung entspannt und friedlich. Überschattet wird das Fest aber von einem tödlichen Unfall. Ein Sicherheitsmitarbeiter war am Montag von einer Gondel getroffen worden und gestorben. Weniger Greenwashing. Das ist das Ziel einer neuen EU-Richtlinie, die heute in Kraft tritt. Wenn Unternehmen mit nachhaltigen und umweltfreundlichen Produkten werben, müssen sie auch beweisen, dass sie es wirklich sind. Außerdem sind nur noch Nachhaltigkeitssiegel erlaubt, die von einer unabhängigen Zertifizierungsstelle oder staatlichen Stelle vergeben wurden. Dazu kommt, dass Verbraucherinnen und Verbraucher verlässlichere Informationen darüber bekommen sollen, wie haltbar ein Produkt ist und wie man es reparieren kann. Aktuell zieht ein schwerer Herbststurm über den Nordosten der USA. Zehntausende Haushalte in mehreren Bundesstaaten haben deshalb keinen Strom. In New York ist ein Mann durch einen umstürzenden Baum tödlich verletzt worden. Die Behörden warnen vor Überschwemmungen, hunderte Flüge wurden außerdem gestrichen. Auch Festivals und Konzerte haben die Veranstalter vorsorglich abgesagt. Apple muss fast 6 Milliarden Dollar Strafe zahlen wegen des Vibrationsalarms beim iPhone und der Apple Watch. US-Geschworene haben geurteilt, dass Apple mit seiner Taptic Engine zwei Patente der Firma Taction Technology verletzt hat. Apple sieht das anders und will in Berufung gehen.
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7: Es ist 3:01, aktuell Vorsicht auf der A3 Frankfurt Richtung Würzburg zwischen Rohrbrunn und Wertheim. Fahrradfahrer auf der Fahrbahn, gefährliche Situation, da bitte aufpassen. Es wird geblitzt, mein Bernheim von Iphofen kommend, das ist der mobile Blitzanhänger. Wenn ihr noch was seht, einfach anrufen 0800 30 80 700. Gute Fahrt.
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7: Schönen Sonntag euch.

0: Yosundur und Nene Cherry, 7 Seconds hier bei Charivari am Sonntag, an dem die Sonne scheint und ihr viel unternehmen könnt. Zum Beispiel mal vorbeischauen, rüber in Landkreis Schweinfurt nach Ettleben bei Werneck. Da gibt's nämlich das Ettlumer Hoffest, das erste bei der Familie Fischer, zur Einweihung des Rinderrundstalls. Und da gibt's was ganz Besonderes. Ja, nämlich das Kuhfladenroulette. Heute um 14 Uhr und einmal um 16 Uhr. Ihr könnt euch da Lose kaufen und Geld gewinnen. Katrin Haffinger aus dem Charivari-Team verrät mal, wie das Ganze funktioniert.
1: Auf einer Weide ist das Spielfeld aufgezeichnet mit über 300 einzelnen Feldern. Eigentlich sieht das ein bisschen aus wie ein riesiges Schachbrett. Für einen Einsatz von 2 Euro pro Feld können sich die Teilnehmer dann eins oder für bessere Gewinnchancen gleich mehrere Felder aussuchen. Und dann kommt der große Auftritt der beiden Galloway-Rinder Lotte und Olli. Die werden auf das Spielfeld losgelassen und der glückliche Besitzer des Feldes, auf das eine der beiden dann halt draufscheißt, gewinnt 200 Euro. Als ich am Samstag schon mal zum Testlauf da war, waren die beiden wohl noch etwas nervös und haben keinen Kuhfladen losgelassen. Aber das funktioniert heute dann mit Sicherheit besser. Und wenn nicht, dann wird der Gewinner eben anders ausgewählt.
0: Ja, und ansonsten könnt ihr da, wie gesagt, auch den ganzen Tag feiern in Ettleben. Es gibt, Achtung, Ochs am Spieß. Hier ist Bruce Springsteen auf Charivari und Dancing in the Dark. Weitere Tipps fürs Wochenende und heute am Sonntag übrigens in unseren Wochenendtipps auf meincharivari.de. Okay.

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7: 22 Grad sind es momentan am Juliusspital, 23 bei euch in Helmstadt. Ja, und es geht hoch auf 24 bis 27 Grad am Nachmittag. Die Sonne scheint, es wird ein richtig schöner Altweibersommer-Sonntag. Oh, das letzte Septemberwochenende gibt nochmal alles. Die nächsten Tage werden genauso schön mit 25 Grad und Sonnenschein. Nur die Nächte bleiben einstellig und kühl.
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7: Um 13:30 Achtung auf der A3 Frankfurt Richtung Würzburg zwischen Weibersbrunn und Rohrbrunn. Pannenauto, der Standstreifen ist blockiert. Geblitzt wird in Mainbernheim von Iphofen kommend. Wenn ihr noch was seht, einfach anrufen 0800 30 80 700.

0: Samba und Homewrecker hier bei Charivari. Ja, ich krieg da Gänsehaut. Der Typ ist erst 21 Jahre alt, aber ich war vor ein paar Wochen mit meiner Teenager-Tochter auf dem Superblum. Da hat er gespielt und der hat wirklich eine Wahnsinns-Show abgeliefert. Ja, und die jungen Mädels waren natürlich sowieso hin und weg. So, jetzt hier auf Charivari etwas anderes, was uns am Wochenende beschäftigt hat, beziehungsweise alle, die heute Nacht unterwegs waren mit dem Auto und verwirrt waren, dass sie nicht durch den Katzenbergtunnel fahren konnten. Keine Sorge, der Katzenbergtunnel ist nicht wochenlang dicht, das war nur eine kurze Sperrung. Heute Morgen war die direkt wieder aufgehoben. Was es damit auf sich hat, weiß Katrin Haffinger aus dem Charivari-Team.
1: Im Katzenbergtunnel der A3 war ein großes Unfallszenario aufgebaut, bei dem die Polizei, Feuerwehr und Rettungsdienste im Einsatz waren. Für die Übung war der Bereich um sowie der Katzenbergtunnel selbst ab etwa 20.30 Uhr bis 6 Uhr frühs abgesperrt. Zu einem ähnlichen Szenario kam es auch Anfang September im Autobahntunnel Schwarzer Berg im Landkreis Haßberge. Damals wurde der Tunnel auch über Nacht wegen Wartungsarbeiten gesperrt und diese Sperrung wurde dann ebenfalls für eine groß angelegte Übung der Einsatzkräfte genutzt.
0: Und weitere Nachrichten aus Mainfranken gibt's auch am Wochenende für euch top aktuell auf meincharivari.de und in unserer App.

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11: Viel Sonnenschein gibt's heute in Mainfranken. Temperaturen bis 27 Grad sind drin. Es bleibt trocken, auch in der Nacht. Dann bei Sternen, klarem Himmel kann's kalt werden. 8 bis 4 Grad. Tiefsttemperaturen sind durchaus dabei. Morgen aber kommt die Sonne wieder raus. Mit bis zu 25 Grad gibt der Altweibersommer und der September nochmal alles

0: Es bleibt richtig schön und sonnig die nächsten Tage. Also da können wir uns bis mindestens Mitte der Woche drauf freuen.
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2: Ich bin Gregor Jusse Moser. Bestes Wiesenwetter und deutlich mehr Gäste. Das Münchner Oktoberfest ist mit mehr Besuchern gestartet als letztes Jahr. Rund 3,8 Millionen waren in der ersten Woche auf der Theresienwiese, gut 300.000 mehr als im Vorjahr. Fabian Schaffer mit den Einzelheiten.
3: Vor allem unter der Woche zieht es deutlich mehr Menschen auf die Wiesen. Am Wochenende waren es dagegen etwas weniger Gäste. Eine entsprechende Kampagne sollte die Massen besser verteilen. Polizei und Sanitäter hatten trotzdem mehr zu tun. Die Polizei registrierte rund 470 Straftaten und Ordnungswidrigkeiten. Überschattet wurde die erste Festwoche von einem tödlichen Unfall. Ein Mitarbeiter eines Fahrgeschäfts wurde von einer Gondel getroffen.
2: Der Berliner Landesverband der Linken geht wegen eines Videos gerichtlich gegen Bundeswirtschaftsministerin Reiche vor. Das berichtet der Spiegel. Es geht um ein Video auf dem Instagram-Kanal des Wirtschaftsministeriums. Reiche wirft darin einer nicht genannten Partei Antisemitismus und Nähe zur organisierten Kriminalität vor. Der Vorwurf der Linken, das Video laufe über den offiziellen Ministeriums-Account und das verstoße gegen das Neutralitätsgebot. Zwei Menschen sind auf der A96 bei Buchloe im Ostallgäu gestorben, als ihr Reisebus von der Fahrbahn abgekommen und umgekippt ist. Mehrere Menschen der philippinischen Reisegruppe wurden laut Polizei verletzt, teilweise schwer. Der Bus war am frühen Morgen auf dem Weg nach München, als er ohne Fremdbeteiligung von der Fahrbahn abkam und umkippte. Wieso ist noch unklar. Heimspielpremiere für Deutschlands neuen Bundestrainer Jürgen Klopp. Heute Abend geht's in der Fußball Nations League gegen Griechenland. Anpfiff in Augsburg ist um 20.45 Uhr. In der Auftaktpartie in den Niederlanden vor 3 Tagen hatte es ein 1:1 Unentschieden gegeben.
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11: Ich bin Gregor Jusse Moser. Umweltfreundlich oder klimaneutral. Solche allgemeinen Werbeslogans sind in der Europäischen Union seit heute verboten, zumindest wenn sie nicht ausreichend belegt sind. Grund ist ein neues EU-Gesetz gegen Greenwashing. Außerdem gibt es ja seit Ende Juli das Recht auf Reparatur, das wird nochmal ausgeweitet. Händler und Hersteller dürfen nicht mehr behaupten, dass nur die Originalersatzteile des Herstellers funktionieren, wenn es Alternativen gibt. Der Sozialflügel der CDU übt scharfe Kritik am Kurs der Partei und fordert CDU-Chef und Bundeskanzler Merz zu Veränderungen auf. Die Partei werde den eigenen Ansprüchen als Volkspartei nicht mehr gerecht. Das hat der Vorsitzende der christlich-demokratischen Arbeitnehmerschaft Radke zdfheute.de gesagt. Lea Matschulatz berichtet.
12: Dem Vorsitzenden der christlich-demokratischen

0: demokratischen Arbeitnehmerschaft geht es auch darum, die arbeitende Mitte zurückzugewinnen. Die CDU habe einfach zu viele gesellschaftliche Gruppen aus dem Blick verloren. Eine Volkspartei, die nur noch mit sich selbst spreche, höre auf, eine Volkspartei zu sein. Radke schlägt vor, mehr Menschen aus zum Beispiel dem Handwerk oder der Pflege in den Wahlkreisen aufzustellen.
1: Bei einem schweren Busunfall auf der A96 bei Buchlohe im Ostallgäu sind zwei Menschen ums Leben gekommen, viele weitere wurden verletzt. Der Bus mit einer philippinischen Reisegruppe an Bord war auf dem Weg zum Münchner Oktoberfest, als der Reisebus ohne Beteiligung anderer Fahrzeuge nach rechts von der Fahrbahn abkam und umkippte. Die Unfallursache ist noch nicht bekannt. Halbzeitbilanz beim Münchner Oktoberfest. Bislang sind mehr Leute auf die Wiesen gegangen als letztes Jahr zur Halbzeit. Von rund 3,8 Millionen Besucherinnen und Besuchern spricht die Festleitung. Letztes Jahr waren es 3,5 Millionen. Da dürfte sicher auch das sommerliche Wetter seinen Teil dazu beigetragen haben.
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8: Ich bin Gregor Jusse Moser. Nach den Wahlniederlagen der CDU in Berlin und Mecklenburg-Vorpommern setzt sich der Arbeitnehmerflügel dafür ein, mehr Menschen in die Partei einzubinden. In der Union kämen inzwischen zu viele gesellschaftliche Gruppen kaum noch vor, heißt es in einem Grundsatzpapier des Bundesvorstands, wie das ZDF berichtet. Der Chef des Arbeitnehmerflügels, Radke, hat auch Parteichef und Kanzler Merz kritisiert. Dessen Aussagen über Krankentage und Leistungsbereitschaft würden viele Menschen aufregen. Die Grünen-Vorsitzenden Franziska Brandner und Felix Banaschak wollen weiter an der Spitze der Partei bleiben. Beide haben mitgeteilt, dass sie auf dem Parteitag Anfang Dezember für eine zweite Amtszeit kandidieren. Brandner und Banaschak führen die Grünen seit November 2024. Auf der

0: 96 im Ostallgäu hat es einen schweren Busunfall gegeben. Zwei Menschen sind gestorben, viele wurden verletzt. Der Reisebus war mit einer philippinischen Reisegruppe auf dem Weg von Mailand zum Münchner Oktoberfest. Fabian Schaffer.
1: Der Reisebus war gegen 6 Uhr zwischen Buchloe Ost und Landsberg am Lech West von der Fahrbahn abgekommen und umgekippt. Andere Fahrzeuge waren nach bisherigen Erkenntnissen nicht beteiligt. Rund 35 Passagiere saßen im Bus, 2 starben, 6 Verletzte wurden mit Rettungshubschraubern in Kliniken gebracht. Warum der Bus von der Straße abkam, ist noch völlig unklar.
0: Die Schweiz versteht sich international ja als neutral. Strenger auslegen will die Bevölkerung diese Neutralität aber nicht. Das ist das Ergebnis einer Volksabstimmung über eine mögliche Verfassungsänderung. Rund 66% haben laut Prognosen des SRF dagegen gestimmt. Ziel der Initiative, die bis auf die rechtsnationale SVP alle Parteien ablehnen, war unter anderem, dass die Schweiz keine Sanktionen mehr gegen Länder verhängt, die einen Krieg begonnen haben.
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11: Ich bin Gregor Jusse Moser. Wie konnte es zu dem schweren Reisebusunfall heute Morgen kommen auf der A96 bei Buchlohe im Ostallgäu? Das soll jetzt ein Gutachten klären, wie die Polizei bekannt gegeben hat. Gegen einen der beiden Busfahrer, einen 40-jährigen Italiener, wird demnach wegen fahrlässiger Tötung im Straßenverkehr ermittelt. Er saß am Steuer, als der Bus von der Fahrbahn abkam und umkippte. Zwei Passagiere kamen dabei ums Leben, viele weitere wurden verletzt. Terrorverdacht in Großbritannien. Dort hat die Polizei 5 Männer festgenommen, und zwar in der Nähe des Luftwaffenstützpunkts RAF Fairford, der vom US-Militär genutzt wird. Das berichtet die Nachrichtenagentur PA. Die Männer werden demnach verdächtigt, einen Anschlag vorbereitet zu haben. Zuvor waren der Polizei 3 verdächtige Fahrzeuge aufgefallen. Eine Sprecherin sagte, man sei noch in einem frühen Stadium der Ermittlungen. Halbzeit beim Münchner Oktoberfest. Bislang sind mehr Leute auf die Wiesen gegangen als letztes Jahr zur selben Zeit. Von rund 3,8 Millionen Besucherinnen und Besuchern spricht die Festleitung. Letztes Jahr waren es 3,5 Millionen. Da dürfte sicher auch das sommerliche Wetter seinen Teil dazu beigetragen haben. In wenigen Stunden heißt es Heimdebüt für Jürgen Klopp als Bundestrainer. In Augsburg trifft die deutsche Fußballnationalmannschaft in der Nations League auf Griechenland. Mehr von Thomas Bremser.
12: Welche Mannschaft werden die Fans am Abend sehen? Daraus macht Jürgen Klopp auch diesmal ein Geheimnis. Offiziell bekannt ist, dass Alexander Nübel im Tor stehen wird. Das sei schon länger geplant gewesen. Nico Schlotterbeck rutscht raus auf die Tribüne. Denn ein Spieler muss Klopp aussortieren, weil sonst für die UEFA zu viele im Kader wären. Schlotterbeck war lange verletzt und spielt in Amsterdam durch. Deshalb jetzt die Pause.
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5: Ich bin Gregor Jussé Moser. Die Schweiz versteht sich international ja als neutral. Strenger auslegen will die Bevölkerung diese Neutralität aber nicht. Das ist das Ergebnis einer Volksabstimmung über eine mögliche Verfassungsänderung. Rund 70% haben laut offiziellen Angaben dagegen gestimmt. Ziel der Initiative, die bis auf die rechtsnationale SVP alle Parteien ablehnen, war unter anderem, dass die Schweiz keine Sanktionen mehr gegen Länder verhängt, die einen Krieg begonnen haben. Die SPD im Bundestag bleibt dabei. Die Reformpläne für die Pflege müssen überarbeitet werden. Man wolle keine Pflegereform, die bloß das nächste Finanzloch stopfe und die Rechnung an die Menschen weitergebe, so die stellvertretende Fraktionsvorsitzende Schmidt. Für morgen sind zu dem Thema Gespräche zwischen Union und SPD geplant. Aus Berlin Lea Matschulat.
6: Die SPD droht damit, die Pflegereform im Bundestag zu blockieren. Die Pflegekassen selbst, sie wollen eine Reform, wollen Kürzungen bei den Leistungen für die Pflegebedürftigen. Die Kassen sitzen auf einem Milliardendefizit. Pflege dürfe kein Armutsrisiko sein, heißt es wiederum von der SPD.
5: Bei schweren Unwettern und Erdrutschen in Indien und Nepal sind mindestens 70 Menschen ums Leben gekommen. Die Region wird immer wieder von schweren Naturkatastrophen heimgesucht. Erst im August waren bei Überschwemmungen in Nepal mehr als 1.400 Menschen ums Leben gekommen. Tausende werden noch vermisst. Jürgen Klopp gibt heute sein Heimdebüt als neuer Fußball-Bundestrainer. In der Nations League trifft Deutschland auf Griechenland. Anstoß in Augsburg ist um 20.45 Uhr. Im Vergleich zum 1:1 gegen die Niederlande am Donnerstag wird es ein paar Änderungen geben. Im Tor wird laut Klopp Alexander Nübel stehen. Außerdem bekommt der Dortmunder Innenverteidiger Nico Schlotterbeck eine Pause. Und die Fußballerinnen des FC Bayern sind ins Achtelfinale des DFB-Pokals eingezogen. Mit einem 2:1 bei Zweitligist Borussia Mönchengladbach.
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8: Ich bin Gregor Jusse Moser. Drei Tage nach seinem Bundestrainerdebüt steht für Jürgen Klopp und die deutsche Fußballnationalmannschaft schon das nächste Pflichtspiel an. In der Nations League geht's am zweiten Spieltag gegen Griechenland. Pia Wegner berichtet.
9: Ein 1:1 Unentschieden gegen die Niederlande zum Auftakt und ein Bundestrainer, der angesichts der kurzen Vorbereitungszeit mit seiner Premiere zufrieden war. Mit dieser Ausgangslage geht's in die zweite Partie gegen Griechenland. Und gegen die Griechen spricht die Bilanz eindeutig für Deutschland. Noch nie gab's eine Niederlage, 70% der Partien hat das DFB-Team gewinnen können. Anpfiff in Augsburg ist um 20.45 Uhr.
8: Wie konnte es zu dem schweren Reisebusunfall heute Morgen kommen auf der A96 bei Buchlohe im Ostallgäu? Das soll jetzt ein Gutachten klären, wie die Polizei bekannt gegeben hat. Gegen einen der beiden Busfahrer, einen 40-jährigen Italiener, wird demnach wegen fahrlässiger Tötung im Straßenverkehr ermittelt. Zwei Passagiere kamen bei dem Unfall ums Leben. Bundesgesundheitsminister Lindemann hat seine geplante Pflegereform verteidigt. Gegen Kritik aus der SPD, es handele sich um ein reines Sparpaket. Die SPD pocht unter anderem auf eine Begrenzung des Eigenanteils bei den Kosten für das Pflegeheim. In der ARD hat der CDU-Politiker Lindemann dem Vorschlag eine Absage erteilt, weil die Einsparungen dadurch nur bei rund 300 Euro pro Monat liegen würden, bei einem Gesamteigenanteil von durchschnittlich 4.000 Euro pro Heimplatz und Monat. 3,8 Millionen Besucher hat die Wiesn bisher angezogen. Das sind 300.000 mehr als letztes Jahr zur Halbzeit des Münchner Oktoberfests. Nach der kritischen Überfüllung vor einem Jahr hat sich das nachgeschärfte Sicherheitskonzept laut Wiesn-Chef Scharpf bewährt. Mit den vielen neuen Kameras könne die Festleitung zu jeder Sekunde sagen, wo wie viel los ist. Wegen zu vieler Besucher waren gestern die Haupteingänge zeitweise gesperrt.
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4: Ich bin Gregor Jose Moser. Jürgen Klopp gibt jetzt gleich sein Heimdebüt als neuer Fußball-Bundestrainer. In der Nations League trifft Deutschland auf Griechenland. Anstoß in Augsburg ist um 20.45 Uhr. Im Vergleich zum 1:1 gegen die Niederlande am Donnerstag gibt es ein paar Änderungen. Im Tor wird Alexander Nübel stehen. Außerdem bekommt der Dortmunder Innenverteidiger Nico Schlotterbeck eine Pause. Die Schweizer wollen sich nicht stärker abschotten. Eine Initiative für eine strengere Neutralität ist bei einer Volksabstimmung gescheitert. Die Abstimmung war brisant, denn es ging um die Zusammenarbeit der Schweiz mit Nachbarländern und auch um Russland-Sanktionen. Christiane Ulrich berichtet aus Genf.
5: Mit der von rechts forcierten Abstimmung sollte eine striktere Auslegung der Neutralität in die Verfassung geschrieben werden. Sanktionen gegen Länder, die Kriege starten, wären dann nicht mehr möglich gewesen. Dagegen aber Geschäfte mit Kriegsparteien. Gegner hatten darauf gepocht, dass die Schweiz einen moralischen Kompass behält und Täter nicht genauso wie Opfer behandelt.
4: Terrorverdacht in Großbritannien. Dort hat die Polizei 5 Männer festgenommen, und zwar in der Nähe des Luftwaffenstützpunkts RAF Fairford, der vom US-Militär genutzt wird. Das berichtet die Nachrichtenagentur PA. Die Männer werden demnach verdächtigt, einen Anschlag vorbereitet zu haben. Zuvor waren der Polizei 3 verdächtige Fahrzeuge aufgefallen. Eine Sprecherin sagte, man sei noch in einem frühen Stadium der Ermittlungen. Wenn sich der Flug verspätet oder sogar storniert wird, pochen einige Passagiere auf Entschädigung. Im ersten Halbjahr hat es deswegen rund 53.000 Klagen gegeben. Damit ist die Zahl der Entschädigungsklagen gegen Fluglinien erstmals seit 2021 wieder deutlich zurückgegangen. Trotzdem sorgen diese laut dem Deutschen Richterbund weiter für enorme Arbeitsbelastungen an den Zivilgerichten.
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4: Ich bin Gregor Jusse Moser. Es ist ein neuer Rekord. Schon jetzt hat Deutschland im laufenden Jahr mehr Solarstrom produziert als im kompletten vergangenen Jahr. Bis heute sind 90,2 Terawattstunden Solarstrom erzeugt worden, wie eine Auswertung des Bundesverband Solarwirtschaft zeigt. Grund für den Rekord seien ungewöhnlich viele Sonnenstunden sowie der kontinuierliche Photovoltaikausbau. Linken Co-Chef Pantisano hat sich gegen Antisemitismusvorwürfe gegen seine Partei gewählt.

Merz. Im ARD-Bericht aus Berlin sagte er, die Linke stehe klar an der Seite jüdischer Menschen und stehe für den Schutz jüdischen Lebens ein. Kritik an der israelischen Regierung dürfe aber nicht mit antisemitischen Tönen vermischt werden. Die Linke hatte vor einer Woche die Berlin-Wahl gewonnen und will nun mit Grünen und SPD über eine Regierung sprechen. Die Polizei in England hat möglicherweise einen Terroranschlag verhindert. 5 Männer wurden festgenommen. Zuvor war ein Hinweis eingegangen, dass die Verdächtigen mit mehreren Lieferwagen auf dem Weg zum Luftwaffenstützpunkt Fairford seien. Dieser wird

0: Bei der geplanten Pflegereform sind sich Union und SPD uneins. Die SPD droht mit Blockade der Reformpläne und will grundsätzliche Änderungen. Gesundheitsminister Lindemann erteilte dem in der ARD eine Absage. Aus Berlin, Ronny Thorau.
1: Die SPD fordert einen Beitrag der Privatversicherten zur Pflegereform und einen Pflegedeckel. Den hält Gesundheitsminister Lindemann für zu kurz gesprungen. Er spare wenige 100 Euro bei inzwischen 3.000 bis 4.000 Euro Eigenanteil. Immerhin, Lindemann gibt sich noch optimistisch. Auch über andere Reformen habe man sich ja schon mal kurz vor knapp geeinigt. Eigentlich soll die Pflegereform am Mittwoch ins Kabinett.
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3: Guten Abend, liebe Klassikfreunde aus Würzburg, Gemünden, Kitzingen, Karlstadt, Lohr, Marktheidenfeld, Ochsenfurt und wo auch immer, in jeder schönen Ecke Mainfrankens. Es begrüßt Sie auch heute Abend ganz herzlich Ihr Blagoj Apostolow. Radio Opera, fünfmal in der Woche, Sonntag bis Donnerstag um 21 Uhr hier auf Charivari. Und nun viel Spaß mit der heutigen Sendung. Unsere heutige Sendung führt uns in die zauberhafte Welt des Balletts, liebe Zuhörerinnen und Zuhörer. Haben auch Sie Augenblicke erlebt, wo Sie nicht wussten, ob die Ballerina irgendwann mal den Boden berühren würde? Eine helle Wolke, welche durch die Lüfte schwebt. Das gibt es nicht allzu oft, denn Spitzentanz gehört zu den schwierigsten Künsten überhaupt. Wie viel Arbeit, wie viel Opfer gehören zu einer klassischen Ausbildung? Außerdem, man kann ja nicht aus jedem Holz eine Flöte meistern. Vor einigen Jahren habe ich in Stuttgart so eine schwebende Wolke erleben können. Die zarte und feenhafte Birgit Keil. Besonders beeindruckend war ihre Giselle. Das war die Zeit von John Krenko und Marcia Haide und in der Oper hier von Wieland Wagner, der in Stuttgart seine künstlerischen Ideen für Bayreuth entwickelte und auf der hiesigen Bühne zeigte. Traumhaft war diese Zeit. Nun denn, es ist mir endlich gelungen, ins Reiche von Birgit Keil zu gelangen und ein Gespräch mit der Prima Ballerina zu führen. Ein sehr interessantes Gespräch, das wir in Stuttgart führten, über den Werdegang ihrer Spitzenleistungen. Dazu hören wir kurze Ausschnitte von der wunderbaren Musik von Adolf Adam und seiner Giselle mit dem Orchester des Royal Opera House Covent Garden unter der Leitung von Mark Ermler. Mit dem magischen Stäbchen öffnen wir nun das Tor zur Zauberin Birgit Keil.

Frau Keil, was für Kunst sprudelt hinter von diesen vier Buchstaben? Ich habe selber Ihre Auftritte hier in Stuttgart bewundert, genossen. Es war so still und leise im Zuschauerraum, man hätte einen Nagel fallen hören können. Ihre Giselle hat mich damals so beeindruckt, ich habe keine weitere solche Giselle gesehen, die nicht mehr zum Boden kommen wollte, sondern in den Wolken ständig blieb. Und es lag

0: nicht nur an ihren Partner, die man fälschlicherweise als dritte Bein für die Ballerina oft bezeichnet, es lag an ihrer Kunst. Beginnen wir mal so. Wie sind Sie zum Ballett gekommen? War das eine himmlische Eingebung oder war das in der Familie?
1: Es war tatsächlich nicht in der Familie. Zwar hat meine Mutter Eislauf lernen dürfen, Klavier gespielt. Und in ihrem Elternhaus wurde Hausmusik gepflegt. Aber mein Vater kam von einem Hof. Und durch die Vertreibung hat sich natürlich alles geändert. Ich war ja erst 2 Jahre alt, knapp 2 Jahre. Ich war ein sehr kränkliches Kind. Ich glaube, ich war keine große Freude für meine Eltern. Und die Kinderärztin hat dann geraten, Krankengymnastik. Das Kind hat so einen schwachen Rücken und ist überhaupt so kränklich, Krankengymnastik. Und meine Mutter hat nicht lange überlegt, wieso Krankengymnastik, Ballett. Das hätte ihr wahrscheinlich, genau, das hätte ihr wahrscheinlich immer selbst gut gefallen. Und es ist tatsächlich so, dass das Training, das Balletttraining, den gesamten Körper stärkt. Also insofern hat sie die richtige Entscheidung getroffen. Und ich bin heute noch am Rätseln und kann es nur mit Fügung erklären, dass ich Ballett tanzen durfte.
0: Ja, und das war ein Glück für Sie, aber auch für Ihre Zuschauer, damit Sie sich später mit diesen außergewöhnlichen Leistungen beglücken.

0: Ich sehe hier, in Bad Kissingen haben Sie auch gearbeitet, nicht etwa mit Kathi Scherner?
1: Nein, ich habe nicht in Bad Kissingen gearbeitet. In Bad Kissingen war das Lager, wo wir eben nach der Vertreibung ankamen, in der Diana. Und wir blieben dort 8 Jahre. Jetzt werden Sie sagen, 8 Jahre im Lager, war denn das wirklich nötig? Es war sehr schön in diesem Lager. Das war ein Grand Hotel früher, umfunktioniert. Und wir haben uns immer ein bisschen verbessern können, was das Zimmer anging. Später haben meine Brüder sogar ein Extrazimmer noch bekommen. Die Lage war wunderbar. Also Auffahrt, die zierten 2 große Steinlöwen rechts und links. Und wir Kinder, es gab viele Kinder da im Lager, immer drauf rumkletterten. Und vor der Diana eine wunderschöne, große Rasenfläche und mittendrin ein zauberhafter, wirklich diese Dinge haben mich mir schon als Kind so großen Eindruck gemacht, ein Magnolienbaum, auf dem wir natürlich auch immer rumkletterten. Und es gab Nebengebäude und vor allen Dingen hinter der Diana, so haben wir sie genannt, erhob sich der Altenberg. Und da haben die Jungen, die Burschen, also mein Bruder Klaus gehörte da auch dazu, das war eine Bande, die haben sich dort so kleine Bunker gebaut und mit so alten Teppichen ausgelegt. Ich durfte nämlich einmal da reinschauen. Und ansonsten im Winter, wir hatten einen alten Schlitten, der Bock genannt. Und eines Tages, also an Weihnachten, bekamen wir einen neuen, als wir schon mehrere Jahre da waren. Und der war größer und hatte so Holzlatten und rote Metall, so Gestänge. Also Dietmar, mein ältester Bruder, lag bäuchlings dann drauf. Überall gab es so kleine Schanzen auf diesen Serpentinen, die den Altenberg hinuntergingen. Klaus saß am Rücken von meinem Bruder und ich hinten am Bock. Da sind wir aber nicht sehr weit gekommen. Sind wir die Böschung runtergestürzt und alle drei mit blutenden Nasen nach Hause gekommen. Aber das war wunderbar und jetzt habe ich vielleicht erklärt, warum wir so lange da waren. Auch natürlich wegen der Arbeit von meinem Vater. Aber dort habe ich, wie gesagt, Ballettunterricht bekommen als Kind bei der Ballettschule Imhof. Und mit den Lagerkindern wurden kleine Tanzstücke gemacht und ich kann mich

0: erinnern. Das war, wo ich also bestimmt noch nicht großartig etwas von Ballett verstand, aber doch immerhin Spitzenschuhe anhatte. Ich weiß auch nicht mehr, wie dieses Stück hieß. Jedenfalls war es sehr erfolgreich und ich war der Frosch. Es schien die Hauptrolle zu sein, weil bei Gastspielen in Bad Bockle zum Beispiel sind wir dann, nachdem wir unseren Auftritt hatten im Kurhaus, im Park gelaufen, weil wir haben einen Platz oder mehrere Plätze für Fotos gesucht. Ich musste also auf einem nassen Brunnen im Spagat sitzen und immer rannte eine Meute hinter uns her und rief, der Frosch, der Frosch, der Frosch. Also vielleicht habe ich ein bisschen Ausstrahlung da gehabt. Aber das sind schöne Erinnerungen und sind natürlich überhaupt nicht professioneller Art.
1: Das ist auch die Gegend, wo wir auch mit meiner Bayerischen Kammeroper gespielt haben, im wunderschönen Theaterchen in Bad Kissingen, Bad Bocklet auch.
0: In Bad Bocklet war diese Geschichte, ja, wo wir also...
1: Mit dem Frosch.
0: Genau, und mein Bruder Klaus auch hinterher rannte und dann habe ich ein Rad geschlagen und er wollte es noch besser machen und hat mit auf einem Arm dieses Rad gemacht und hat sich den Ellbogen gebrochen. Oh. Also ich vergesse es nie, aber er war so tapfer, keine Träne, als er dann mit kaltem Schweiß auf der Stirn in das Auto eben stieg, das ihn ins Krankenhaus gebracht hat.
1: Ja, naja gut. Nicht weit davon entfernt ist auch das jetzige Studio von Radio Opera in Schwanfeld. Übrigens, Klammer auf, das ist das älteste Dorf Deutschlands. Man hat ausgegraben Reste vor 7500 Jahren. Das sind etliche tausend Jahre vor dem Trojanischen Krieg, wenn er überhaupt stattgefunden hat.

0: Kommen wir zurück auf Ballett. Es ist nicht nur Arbeit, es ist harte Arbeit. Ich kenne kaum eine andere Kunst, wo man so hart arbeiten muss und auch mit einer Ungewissheit, weil man weiß nicht, wie sich der Körper entwickelt, man weiß nicht, ob man dieses Glück bekommt, vom richtigen Mann oder Frau gesehen und engagiert zu werden. Aber ich denke immer noch, dass es in der Konstitution eines Körpers drin ist. Man ist geeignet dafür oder nicht. Ich nehme an, so war es auch bei Ihnen.
1: Ja, da muss ich Ihnen völlig recht geben. Ich bin der Meinung, der Tanz sucht den Menschen aus. Und ich bin ausgesucht worden. Das ist mir völlig klar. Und man muss eine Leidenschaft mitbringen. Bei mir war es eine sehr große Hingabe, mit der ich gearbeitet habe. Also süchtig war ich danach. Es ist eine Droge. Aber es gibt verschiedene Motivationen. Bei den einen ist es der Ehrgeiz, das kann blinder Ehrgeiz sein. Das schlägt sich meiner Meinung nach dann in der Kunst nieder, vielleicht sogar negativ. Und wenn Sie, was Sie eben über meine Giselle gesagt haben, das ist wunderbar, weil es bestätigt eigentlich, dass ich das mit Hingabe, diese Rolle getanzt habe oder alles, was ich eben in meiner Laufbahn gemacht habe. Und diese Hingabe verleiht dem Ganzen auch eine Andacht und eine besondere Atmosphäre. Und natürlich habe ich ein großes Qualitätsbewusstsein gehabt, sodass mich selbst gestört hat, wenn meine Spitzenschuhe laut waren oder ich mich selbst gehört habe. Und das ist auch heute noch sehr wichtig, wenn ich ausbilde oder im Ensemble, dass ich darauf achte, dass eben nicht eine Kavallerie angeritten kommt, wenn die Damen, die Sylphiden oder in Giselle die Willis oder sonst was wir machen, die Schwäne, eben keine Geräusche machen.
0: Aber ich mag dieses kleines, feines Klopfen. Ich mag das und ganz leise kann man das nicht machen, auch wenn die Beine so leicht und so gut eingeübt sind. Sie sind sozusagen künstlerisch in Stuttgart groß geworden. Das waren die Zeiten von einem John Krenko,
1: genau.
0: Das war die Märsche Heide und da waren Sie. Wie ist es dazu gekommen, nach Stuttgart zu kommen? Wer hat Sie entdeckt? Welcher Glücklicher?
1: Also mein Vater hatte sich dann umschulen lassen, denn er war kriegsversehrt. Und habe dann in Stuttgart eine Stelle erhalten. Also sind wir nach Bad Cannstatt umgezogen. Meine Mutter hat fürchterlich Heimweh gehabt und wir mussten uns auch erstmal ein bisschen eingewöhnen. Die Sprache, es war wie eine Fremdsprache, dieses Schwäbische zunächst.
0: Oh ja.
1: Und dann bin ich also erst in eine Ballettschule gegangen, die war zu weit weg, die war in Stuttgart. Und ich bin natürlich in Bad Cannstatt zur Schule gegangen, also wieder ein Wechsel. Und ich kam zu einem russischen Ehepaar, Tatjana und Pavel Grischenfeld. Allerdings auch nur kurz, aber die haben doch den entscheidenden Rat gegeben. Wir waren nur 5 Schüler und die waren sehr professionell. Dort habe ich also was gelernt. Da habe ich tatsächlich was gelernt. Und als sie dann nach New York auswanderten, haben sie meiner Mutter ans Herz gelegt. Und Tatjana und Pavel Frischenfeld,
0: ja.
1: Die beiden beschlossen, nach New York auszuwandern und haben meine Mutter bestellt zu sich und ihr recht eindringlich empfohlen, mich an die Ballettschule an den Württembergischen Staatstheatern zu bringen. Das hat meine Mutter dann auch gemacht. Sie hat mich dorthin gebracht. Wir saßen auf diesen Bänkchen, 2 davon stehen da, und am Bühneneingang, und dann kam Anneliese Mörike. Sie war damals erste Solistin am Haus und hatte ihre private Ballettschule am Nachmittag dort etabliert und doch recht viele Schülerinnen. Auf jeden Fall, wir saßen da und dann kam Anneliese Mörike. Wir waren voll Erwartung, aber auch so nervös.
0: Ja, klar.
1: Also wir haben gezittert und sie kam wie ein Hollywood-Star mit ihrem schönen, blonden, gewellten Haar, roten Fingernägeln und wunderbar. So, und dann ging es also nach oben und ich habe mich dann da so umgezogen und stand in der Tür und habe geguckt. Und da hat mich Frau Mörike auch schon erspäht, an die Stange buxiert und schon ging es los. Und als es zum Adagio kam und in dem ersten Moment, als ich in der Tür stand, da sah ich, die haben ja alle so Strumpfhosen an und so unterschiedliche Töne, so rosa bis über beige, bräunlich. Und ich hatte ja nackte Beinchen und kleines Röckchen und Blüschen. Also und schon stand ich an der Stange. Und als es zum Adagio kam, hat sie mir mein Bein bis hoch an meinen Kopf gedrückt. Und von da an war ich das Taschenmesserchen, ihr Taschenmesserchen, so zusammenklappbar. Und sie hat mich auch gleich dann in der Mitte ganz vorne hingestellt und ein Augenmerk auf mich gehabt. Und ich komme aber jetzt dazu, dass es bald einen Wechsel gab und Nicolas Beyozov auf der Bildfläche erschien. Und er war ja bekannt dafür, dass er große klassische Werke machte und wir haben dann kleine professionelle Tunics, also wie eine richtige schöne Ballettschule, bekommen. Und die Schule wurde dem Theater angegliedert, war also dann nicht mehr privat. Und ich habe von ihm dann meine erste Solo-Rolle bekommen. Ich glaube, ich war noch keine 12 Jahre. Also er hat mich entdeckt und wollte mich, als ich 12 Jahre alt war, nach London in die Royal Ballet School schicken. Das war eine gute Idee, aber es war vielleicht doch ein bisschen zu früh, weil wir entschieden uns, das Stipendium, das das Kultusministerium in Aussicht gestellt hatte, doch noch nicht in Anspruch zu nehmen. Und dann habe ich meine Ausbildung gemacht. Als ich 16 wurde, habe ich meine mittlere Reife abgeschlossen und gleichzeitig meine Tänzerprüfung abgelegt. Und da war John Krenko da. Erstmal als Gast 1960. Im Pagodenprinz und das war eben dieses Jahr meines Abschluss in der Schule und eben was den Tanz angeht. Und meine Eltern hatten ein bisschen Sorge, dass ich vielleicht nicht alles schaffe. Wir waren inzwischen auch umgezogen, wohnten nicht mehr in Bad Cannstatt, sondern in Gerlingen, was wesentlich weiter war. Ja, also dann wurde Herr Beyozov gefragt, die Birgit, die hat jetzt so viel in der Schule zu tun, kann man sie nicht vielleicht doch bitte aus den Vorstellungen rausnehmen? Nein, nein, das geht auf keinen Fall. Die Birgit muss immer auf die Bühne, hat er gesagt. Und dann stand ich halt im Pagodenprinz. Das war dann John Krenko, der diesen Pagodenprinz für uns gemacht hat, für die Company. Und ich stand als Dame in Grau auf der Bühne, Statistenrolle. Aber ich habe gesehen, was da getanzt wurde. Michelin Vor, Helga Heinrich, Gisela Erhardt. Und so weiter. Also es war für mich aufregend. Trotz allem, ja, ich hatte also nicht selbst viel zu tanzen. Und dann, wahrscheinlich hat er mich doch gesehen. Ich habe ja in mehreren großen Stücken schon richtig mitgemacht. Da hat er mir dann einen Vertrag gegeben. Als ich 16 war, habe ich von ihm meinen ersten Vertrag bekommen. Und ich wurde dann nach dem einen Jahr in die Royal Ballet School geschickt und war dann dreiviertel Jahr.
0: Eine wichtige Phase im Leben einer Ballerina, weil London ist immer führend gewesen, was Ballett betrifft. Andere Seite die Russen, aber auch hier in Deutschland ist großzügig in diesem Bereich gearbeitet worden. Sei es Krenko, sei es John Neumeier und sei es Birgit Keil.

0: In den 70er Jahren, glaube ich, habe ich ihre Giselle hier gesehen. Das waren so 76, 77, 78. Kann das stimmen?
1: Ja, das kann stimmen. Also zum ersten Mal, Peter Wright hat seine erste Version, die ja weltberühmt geworden ist, hier in Stuttgart kreiert. 1966, im März habe ich damals die Königin der Willis, eine sehr schwere Rolle, getanzt. Und vor allen Dingen war ich ja noch sehr jung. Und im Juni bereits die Titelrolle 1966, die Giselle. Ja. Und dann natürlich mich weiterentwickelt in der Rolle im Laufe der Jahre.
0: Kommen wir auf diese Giselle, die mich immer begeistert hat, besonders als ich sie gesehen habe. Es war ja schwierig, nicht begeistert zu sein. Genauso wie bei uns beim Operngesang muss man eine Modulation in den Knochen haben, um die verschiedenen Phasen einer Rolle anzubieten, optisch. Und bei der Giselle ist das sehr, sehr dankbar. Zuerst mal das Bauernmädchen, das andere Bewegungen haben soll als später die Willi. Und das hat mich auch sehr beeindruckt. Es war nicht das bunte Kostüm und später diese weiße, elegante Bekleidung. Es war auch der Körper. Erzählen Sie mal, wie Sie das gefühlt haben, Giselle als Bauermädchen und dann später als eine Samodiva, als eine Willi.
1: Ja, ich denke, dass der erste Akt, die Giselle im ersten Akt, ist ein einfaches, unschuldiges, ehrliches Bauernmädchen, die sich verliebt hat, Hals über Kopf. Und diese Freude und ihre Unschuld natürlich und auch die Scheuheit, die sie doch besitzt, das sind ja schon mal sehr verschiedene Farben, die einen Charakter bilden. Und diese Charaktereigenschaften müssen sich natürlich in den Bewegungen widerspiegeln, wie auch in

0: Gesicht. Das muss eine Einheit sein. Das heißt, die Bewegung und der Geist, die Seele, das muss zu einer Einheit zusammenwachsen. Sonst kann man nicht überzeugen. Natürlich hatte ich auch Vorbilder. Ich habe nach Möglichkeit mir alle Vorstellungen, ob es dann in London war oder in Stuttgart, haben wir auch viele Gäste gehabt, wo ich sehr beeindruckt von Marcel Heides Interpretation war. Das hat natürlich alles einen letztendlich wie ein Mosaik sich zu einem Ganzen gefügt. Wobei ich sagen muss, dass bestimmt am Anfang die Rolleninterpretation nicht fertig ist. Das ist ein Anfang und man kann seine gesamte Karriere an diesen Rollen, ob es jetzt Schwanensee oder das eben jetzt von Ihnen genannte Beispiel die Giselle ist, das ist nicht festgefahren und unterliegt, wenn man Glück hat und daran arbeitet, geistig wie auch körperlich, einer Entwicklung, Gott sei Dank.
1: Und es ist nicht nur die Spezifizität des Balletts, sondern auch die Musikalität, die sehr wichtig ist.
0: Ja.
1: Und das waren auch Zeiten, wo wir, die hat man auch heute, aber die sind selten geworden, wo wir Dirigenten haben, die mit den Darstellern oben auf der Bühne atmen konnten.
0: Ja.
1: Und die waren in der Lage zu beobachten, wann sie diese Bewegung zu Ende bringen, um weiter das Orchester laufen.
0: Ja.
1: Heutzutage ist leider ein bisschen schwieriger geworden. Die Tänzer müssen nach der Musik tanzen und das finde ich falsch.
0: Ja, ja, das ist leider oft so. Aber Sie haben einen sehr wichtigen Punkt genannt, nämlich die Musikalität. Diese Musik, die ja die Geschichte erzählt, zu interpretieren, die Emotion zu erfassen und wieder weiterzugeben, ist natürlich ein Teil dieser Kunst. Und noch auf den zweiten Akt zu sprechen zu kommen, er ist vergeistigt. Es ist ein nicht irdisches Wesen. Und dazu gehört das Gefühl, dass sie schwebt in den Bewegungen, in der Musikalität. Da liegt, denke ich, das Geheimnis. Und immer noch diese Hingabe, diese Liebe über den Betrug hinaus. Das, denke ich, ist essentiell in der Rolle.
1: Ja, überhaupt für diesen Beruf. Und was ich noch fragen wollte, haben Sie so Gedanken in Richtung Fatalismus, in Richtung Fatalität? Morgen will ich nicht aufstehen, weil es passiert was. Bei uns Sänger ist das eine, wenn eine schwarze Katze auf der Straße läuft, man darf nicht weiter. Man darf nicht mit einem Mantel auf die Bühne erscheinen oder mit einem Hut. Man darf nicht essen auf der Bühne, es sei denn, das ist vom Regisseur so gewollt. Also diese Aberglaube bei den Sängern ist berühmt und berüchtigt. Ich weiß von Mario Del Monaco, er hat eine Vorstellung ganze 20 Minuten später angefangen, weil er musste draußen spucken und dreimal um das Theater und was weiß ich.
0: Also natürlich, abergläubisch bin ich schon auch, das ist bei den Tänzern auch so. Ich würde jetzt nicht unbedingt meine Spitzenschuhe auf den Tisch, auf meinen Schminktisch stellen, angeblich bringt das Unglück. Ich würde schon aufpassen, dass ich meinen Spiegel nicht zerschlage, diese Dinge. Ja? Aber ich würde jetzt nicht so weit gehen, dass ich sage, oh, jetzt habe ich den Spiegel zerschlagen, jetzt gehe ich heute gar nicht aus dem Haus, das nicht. Ja, aber ich glaube sehr stark an Fügung und dass eine größere Macht, die ja alles fügt, mich auch also leitet. Daran glaube ich schon, ja.

0: Wie lange hat Birgit Keil gebraucht vor einer Vorstellung, um die Giselle zu werden? Es ist nicht nur das Wärmen, es ist nicht nur das Wärmen der Muskel und so weiter, es ist auch der Kopf, weil alles kommt vom Kopf. Ich will und ich mache es. Und ich mache es heute hoffentlich besser als sonst. Wie lange haben Sie gebraucht? Für einen Sänger ist das etwa eine Stunde, dass er von draußen kommt, Auto in der Tiefgarage, nach oben umkleiden, Mantel, Schminke und so weiter und so fort. Und dabei denkt er schon an seine Bewegungen und so weiter und so fort. Wie ist es bei einer erfahrenen Ballerina wie Sie gewesen?
1: Also eine Stunde vor der Vorstellung, das ist geradezu das Minimum, würde ich jetzt sagen. Denn da beginnt ja das Warm-up-Training. Und da bin ich ja dann, wäre ich noch nicht geschminkt. Also ich muss rechnen, dass wenn die Vorstellung um 20 Uhr beginnt, um 19 Uhr beginnt das Warm-up-Training für eine halbe Stunde, dann eine halbe Stunde zum Umziehen und auf die Bühne. Ich muss also spätestens um 18 Uhr da sein, damit ich Zeit habe, mich zu schminken. Ich war gern immer schon um 17.30 Uhr da. Aber das ist sehr individuell verschieden. Ich hätte nie, was ich jetzt heute bei meinen jungen Kollegen oder jungen Company-Mitgliedern beobachte, laute Musik aus den CDs oder was sie alles haben und hat nichts mit der Vorstellung zu tun. Das hätte ich unerträglich gefunden. Ich habe mich auf die Vorstellungen gefreut, wie jemand, der eine wunderbare Reise machen darf. Ich habe praktisch Reisefieber gehabt. Und das war aufregend und das war eine große Vorfreude, die mich also erfasst hat, ja, durchdrungen hat, könnte ich fast sagen.

0: Sie haben viele Auszeichnungen bekommen und immerhin denke ich nicht genug für das, was Sie geleistet haben. Ich glaube, die größte Auszeichnung ist die Gnade Gottes, der Ihnen Gesundheit gibt und dass Sie wieder in dieser wunderbaren Kunst aktiv tätig, maßgebend tätig sein können. Und Sie leiten jetzt das Ballett in Karlsruhe. Gibt es da Parallele zu ziehen zu Stuttgart? Es ist immer noch Baden-Württemberg. Ihr Titel als Kammertänzerin ist auch dort gültig. Der ist überall gültig, Gott sei Dank. Aber wie ist es auch, darüber wollen wir etwas von Ihnen erfahren. Das Ballett zu Ihrer Zeit, wie es auch heute, aber als Sie angefangen haben und das Ballett heute, gibt es da Unterschiede?
1: Also ich denke, dass ich in den 12 Jahren, die ich mit Krenko arbeiten durfte, ich war ja praktisch im richtigen Moment, am richtigen Ort und bin mit dem richtigen Menschen zusammengetroffen. Also besser geht's gar nicht. Man weiß es ja in dem Moment nicht. Das zeigt ja immer dann der Rückblick. Nein, diese 12 Jahre haben mich entscheidend geprägt in vielerlei Hinsicht. Krenko war eine so ungewöhnliche, schillernde Persönlichkeit von einem hohen Intelligenzgrad, der kulturell höchst interessiert war, auf allen Ebenen eigentlich. Und auch in seinen Werken eben unterschiedliche Künste oder Sparten zusammengeführt hat. Nein, es waren eben nicht nur diese 12 Jahre, es ging nämlich weiter. Ich war 35 Jahre in Stuttgart am Stuttgarter Ballett engagiert. Und sein Geist lebt bis heute weiter und lebt ganz stark in diesem Ensemble weiter, auch unter der Direktion eben von Marcia Haidee.

0: das war großartig. Und ich denke, ohne dass ich jeden Tag daran denken muss, ha, Krenko hätte das so gemacht, oder es ist in mir und es ist bei mir auf einen sehr fruchtbaren Boden gefallen. Es ist ja nicht bei jedem so, nicht jeder versteht ja alles gleich. Aber ich denke, was er uns beigebracht hat, zum Beispiel, das ist ein kleines, vielleicht banales Beispiel, dass wir unseren jungen Kollegen helfen. Ja, das haben wir natürlich mit wachsender Begeisterung gemacht. Und auch kenne ich eben keinen Neid. Ich denke, das ist die erste Qualität, die ein Direktor haben muss. Weil man muss ja für die anderen alles, möchte man für die anderen alles ebnen, damit sie bestmögliche Konditionen haben für ihre Auftritte und für die Entwicklung. Ich glaube, dass ich sehr, sehr viel gelernt habe. Und er hat uns geliebt und ich liebe meine Company. Ich liebe das, was ich tue. Es erfüllt mich mit genau derselben Leidenschaft wie das eigene Tanzen früher.
1: Und das geben Sie weiter, der jüngeren Kollegen. Was ist das Spezifische Ihrer Kompanie in Karlsruhe? Ich meine, wenn ich nach London gehe, weiß ich, was mich erwartet. Wenn ich nach München zu Ivan Liszka gehe, weiß ich, was mich erwartet. Was erwartet mich bei Birgit Keil? Qualität sowieso, aber man kann trotzdem eine spezifische Bezeichnung geben. Was, auf welche Akzente pochen Sie da?
0: Also mein Ensemble ist insofern etwas Besonderes, weil im Moment mehr als 50%, wir sind nur 30 Tänzer, von meiner Stiftung, meiner privaten Tanzstiftung, die ich vor 19 Jahren ins Leben gerufen habe, da habe ich nämlich aufgehört zu tanzen, von dieser Stiftung gefördert wurden und auch in Mannheim an der Akademie des Tanzes, das ist die staatliche Hochschule für Musik und Darstellende Kunst, ausgebildet wurden. Und dann eben direkt auch noch in die Kompanie aufgenommen wurden und da eine professionelle Karriere haben und bis zum ersten Solisten. Wir haben auch schon einen Kammertänzer von meinen Ex-Stipendiaten und Ex-Studenten, kürzlich Kammertänzer geworden ist. Also das ist einfach ein Kreis, der sich schließt, der sehr effektiv ist, Synergieeffekte entwickelt. Das ist das Besondere. Und ich glaube, das Besondere, was an dem Stuttgarter Ballett auffiel, war, dass wir alle sehr unterschiedlich waren, starken Charakter und sehr viel geben konnten, mit großer Leidenschaft eben über den Orchestergraben zu den Menschen direkt gekommen sind, die Menschen berührt haben, sie ja, emotionell eben erfasst haben oder sie das, was sie gehört haben, musikalisch eben dann auch visuell gesehen haben und ergriffen waren oder sich gefreut haben, gelacht haben. Ich denke, das ist so ähnlich. Es hat auch mal ein bedeutender Kritiker geschrieben, dass ihn das sehr an das Stuttgarter Ballettwunder damals erinnern würde, diese Entwicklung. Aber oft kommt jemand oder ein Gast, den ich eingeladen habe, eine Choreografie oder ein Stück zu machen und weiß vielleicht noch gar nicht, was Karlsruhe, und ist dann sehr angenehm überrascht, auch wie schnell meine Tänzer sind, wie schnell sie was aufnehmen, wie konzentriert sie sind, wie hungrig sie sind. Das ist wie bei uns damals.
1: Was mich immer gewundert hat, ist die außergewöhnliche Disziplin in diesem Beruf. Bei den Sängern ist es ein bisschen lockerer. Lockerer ist schon sehr positiv ausgedrückt. Beim Ballett, ich bin auch in München, weil wir dort sind, auch zu Hause teilweise. Ich bin oft bei verschiedenen Proben. Ich habe einen sehr guten Kontakt mit Ivan Liszka. Kein Wackeln, keine Ausrede, Konzentration bis zum letzten Augenblick. Und ich glaube, das ist die einzige Art und Weise, mit welcher man bei dieser Kunst arbeiten kann. Und was mich noch wundert, wie kann man alle diese Bewegungen behalten? Für mich als Sänger ist es völlig normal, eine Partitur zu nehmen oder einen Klavierauszug, am Klavier zu sitzen, meine Töne zu erklimpern und dann habe ich es im Kopf. Die Musik trägt, die trägt auch bei euch, aber jetzt ein Plié, und jetzt ein Jeté und jetzt Arabesque und jetzt Blick nach links und jetzt Blick nach rechts. Wie kann man das behalten?
0: Ja, das ist schwer zu erklären, aber deshalb muss man ja auch.

0: auch bereits im Kindesalter anfangen. Denn beim angehenden Tänzer müssen die Nervenzellen im Kindesalter mit den richtigen Informationen versorgt werden, damit sie später noch mit anderen Informationen, nämlich die Kunst betreffend, also ja, man muss viel speichern. Und die Übung, sich Dinge zu behalten, Schritte zu behalten, die findet tagtäglich im Training statt. Das Training ist nämlich nicht immer das Gleiche. Der Aufbau ist der gleiche, aber wie das Training angelegt ist, da muss der Ballettmeister oder Trainingsleiter sehr kreativ sein, der das also sich praktisch zurechtlegt und vorbereitet, denn es muss den Zweck erfüllen, den Tänzer wieder auf die Beine zu stellen, ihn zu platzieren, ihn aufzubauen, dass er dann die großen Leistungen vollbringen kann. Das ist eine sehr, sehr verantwortungsvolle Aufgabe. Und er gibt die Übungen vor, die täglich wechseln, die natürlich im Grund eine Basis haben, aber er kann praktisch choreografieren, er kann kreativ sein. Und das muss man sehr schnell erfassen. Mhm. Und es geht im Kindesalter los, in der Kinderballettschule, dass man den Kopf trainieren muss, diese Dinge zu behalten. Und später ist es dann, wenn man die verschiedenen Werke, und man hat ja meistens ein ganzes Repertoire im Kopf, auch erlernt und anhand von der Musik, die Musik trägt, das ist bei manchen modernen Choreografen oder modernen Komponisten, empfand ich das als etwas schwieriger. Es hat für mich dann vielleicht ein bisschen länger gedauert und habe ich vielleicht auch nicht bis heute noch im Kopf. Während die Krenko-Stücke, das habe ich alles im Kopf. Mhm. Also das, man sieht, wenn es auch organisch, wenn es logisch ist, wenn es mit einer Handlung in Verbindung steht, wenn die Bewegungen einfach auch die Handlung erzählen. Es gibt auch langsame und gibt auch schnelle Tänzer. Ja, meine Kompanie ist schnell.
1: Sehr gut, sehr gut. Und man muss, glaube ich, diese Assoziation Bewegung, Musik, weil ich denke, das ist die beste Stütze. Ich weiß, dass gut zählen muss man, genauso im Orchester und bei den Sängern, und dementsprechend reagieren.

0: so jung und voll Energie, wie Birgit Keil jetzt ist, was für Pläne hat sie?
1: Also Pläne, ich meine, ich habe die nächsten drei Spielzeiten, habe ich natürlich, was die Premieren angeht, das zukünftige Repertoire, das habe ich geplant. Das ist geplant und in der Hochschule bin ich auch noch die Leiterin der Akademie des Tanzes und die Stiftung gibt es auch noch. Also all diese drei Dinge sind einer Entwicklung unterlegen, die ich mache, jeden Tag. Und Disziplin, das ist das Wort, das Sie vorhin erwähnt haben. Es geht tatsächlich in unserem Beruf nicht ohne Disziplin. Und wer diese Disziplin in sich hat, der gar nicht dran denken muss, jetzt muss ich aber diszipliniert sein, der ist am freisten, der hat es am besten. Mhm. Und ich glaube, ich habe Disziplin. Und deswegen, also mir macht es Freude.
0: Nach dem, was ich mit Ihnen und von Ihnen gesehen habe,

0: ist das Disziplin im höchsten Grade. Nur so kann man weiterkommen. Nicht nur in Ihrem Beruf, für mich der schwierigste im Bereich der Kunst, in jedem Beruf ist es so. Ich sage auch immer meinen Studenten, suchen Sie nicht die Wahrheit dort, wo sie nicht zu finden ist. Wenn ich das loslasse, wo geht's hin? Nach oben oder nach unten? Und es gibt viele, die sagen, ah, vielleicht nach oben.
1: Ja.
0: Ja? Gut, aber da muss man teilen. Nach ja, oben kann natürlich. Es gehen in ihrer Fantasie, ja, die sie brauchen für die Kunst. Aber die Realität ist, irgendwann mal muss ich wieder auf den Boden.
1: Ja, wir müssen ständig auf dem Boden sein. Vor allen Dingen, wenn man eine so große Verantwortung hat. Ja? Meine Stiftung, da habe ich sehr viel Verantwortung übernommen. Genauso in der Akademie des Tanzes mit der Ausbildung und natürlich auch die künstlerische Entwicklung meines Ensembles. Das ist Verantwortung und da muss man auf dem Boden bleiben.
0: So ist es. Das ist Ihnen gelungen im Laufe dieser wenigen Jahre, die Sie auf der Erde gewesen sind. Ich wünsche Ihnen noch weitere sehr viele. Eine letzte Frage mit Dankbarkeit für die Zeit, die Sie geopfert haben. Nehmen wir an, das ist ein Zaubertisch, Tisch entdeckt dich. Es hat sich mit einem wunderbaren Tee bei Ihnen gedeckt und mit Kuchen. Angenommen, Sie hätten jetzt einen magischen Stab und Sie klopfen hier und Sie hätten drei Wünsche. Welche wären diese drei Wünsche? Klopf, klopf, klopf.
1: Also ich glaube, dass ich noch meine Gesundheit und meine Begeisterung weiterhin habe, weil das ist die Kraft, die ich habe. Dass ich vielleicht noch die Gnade habe, ein bisschen weitermachen zu dürfen in den Dingen, die ich jetzt tue. Und möchte ich natürlich gewisse Menschen noch möglichst lang um mich herum haben. Das wären vielleicht die Wünsche.
0: Wir klopfen das mal ein und ich bin sicher, das wird so, wie Sie es sich gewünscht haben. Das sieht man in Ihren strahlenden Augen, dass das, was Sie tun, tun Sie mit Liebe und mit Disziplin. Und Sie werden in der zweiten Hälfte Ihres Lebens genauso viel Erfolg haben, wie Sie in der ersten gehabt haben. Zum Schluss darf ich Sie bitten, einen Gruß an die Zuhörerinnen und Zuhörer von Radio Opera zu richten.
1: Ja, ich freue mich sehr, dass ich mit Ihnen, Herr Professor Apostolo, dieses Interview machen durfte und ich wünsche den Hörern Ihres Senders noch sehr viel Freude und Spaß, wenn Sie ihnen zuhören.
0: Herzlichen Dank und toi, toi, toi.

Unsere heutige Sendung von Radio Opera war der Prima Ballerina Birgit Keil und ihrer herausragenden Kunst gewidmet. Wir hörten dazu Ausschnitte aus dem Ballett Giselle von Adolphe Adam, gespielt vom Orchester des Royal Opera House Covent Garden unter der Leitung von Marc Ermler.

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0: Da haben wir noch 17 Grad und in Würzburg an der Residenz ebenfalls noch 17 Grad. Der Charivari-Wettertrend. Morgen scheint ja dann wieder die Sonne. Vom Spessart her sind aber dünne, hohe Wolken unterwegs. Die Höchstwerte 24 bis 27 Grad. Am Dienstag schaut es ähnlich aus. Von Mittwoch bis Freitag bekommen wir neben Sonnenschein vermehrt Wolkenfelder. Vorübergehend besteht ein leichtes Schauerrisiko, aber es bleibt warm.
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2: Ich bin Moritz Einzel. Die Schweizer wollen sich nicht stärker abschotten. Eine Initiative für eine strengere Neutralität ist bei einer Volksabstimmung gescheitert. Die Abstimmung war brisant, denn es ging um die Zusammenarbeit der Schweiz mit Nachbarländern und auch um Russland-Sanktionen. Christiane Ulrich berichtet aus Genf.
3: Mit der von rechts forcierten Abstimmung sollte eine striktere Auslegung der Neutralität in die Verfassung geschrieben werden. Sanktionen gegen Länder, die Kriege starten, wären dann nicht mehr möglich gewesen. Dagegen aber Geschäfte mit Kriegsparteien. Gegner hatten darauf gepocht, dass die Schweiz einen moralischen Kompass behält und Täter nicht genauso wie Opfer behandelt.
2: Wenn sich der Flug verspätet oder sogar storniert wird, pochen einige Passagiere auf Entschädigung. Im ersten Halbjahr hat es deswegen rund 53.000 Klagen gegeben. Damit ist die Zahl der Entschädigungsklagen gegen Fluglinien erstmals seit 2021 wieder deutlich zurückgegangen. Trotzdem sorgen diese laut dem Deutschen Richterbund weiter für enorme Arbeitsbelastungen an den Zivilgerichten. Bundesgesundheitsminister Linnemann hat seine geplante Pflegereform verteidigt. Gegen Kritik aus der SPD, es handle sich um ein reines Sparpaket. Die SPD pocht unter anderem auf eine Begrenzung des Eigenanteils bei den Kosten für das Pflegeheim. In der ARD hat der CDU-Politiker dem Vorschlag eine Absage erteilt. Die Einsparungen dadurch lägen nur bei rund 300 Euro, bei einem Gesamteigenanteil von durchschnittlich 4.000 Euro pro Heimplatz und Monat, so Linnemann. 3,8 Millionen Besucher hat die Wiesn bisher angezogen. Das sind 300.000 mehr als letztes Jahr zur Halbzeit des Münchner Oktoberfests. Von einer fröhlichen und friedlichen Stimmung spricht Wiesn-Chef Scharpf. Nach der kritischen Überfüllung vor einem Jahr habe sich das nachgeschärfte Sicherheitskonzept bewährt. Mit den vielen neuen Kameras könne die Festleitung zu jeder Sekunde sagen, wo wie viel los ist. Wegen zu vieler Besucher waren gestern die Haupteingänge zeitweise gesperrt.
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0: Ja, da haben wir einen auf der A3 Würzburg Richtung Nürnberg zwischen Geiselwind und Schlüsselfeld ein Pannenauto, der Standstreifen ist blockiert. Und einen Blitzer habe ich auch noch für euch in Mainbernheim von Iphofen kommen. Da steht der mobile Blitzanhänger. Ja, wenn ihr noch etwas bemerkt, ruft uns einfach kostenfrei an, die 0800 30 80 700.
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0: Am Sonntagabend, schön, dass ihr mit dabei seid. Ich hoffe, ihr hattet ein angenehmes Wochenende. Und dann lassen wir das jetzt auch richtig schön entspannt ausklingen. Ja, ihr könnt die Sendung mitgestalten. Ihr wisst ja, wenn ihr Grüße habt, euch bemerkbar machen wollt oder Leute sucht, mit denen ihr eure Zeit verbringen könnt, dann seid ihr hier genau richtig. Ich verrate dann später, wie es geht. Jetzt erstmal Johnny Hates Jazz und Turn Back the Clock.

auf Radio Stereovario, am Radio von hier. David Bowie, Absolute Beginners. Vorher gab's Aerosmith, I Don't Want to Miss a Thing. Ja, ich möchte auch nichts vermissen. Ja, wie der Titel auch heißt, ich möchte nichts vermissen oder absolut nichts vermissen. Ja, und wenn ihr auch jemanden vermisst oder nichts vermissen wollt, dann könnt ihr natürlich grüßen oder ihr könnt auch Leute kennenlernen. Immer Sonntag bis Donnerstag, 22 bis 24 Uhr hier auf Radio Stereovario bei den Kuschelklassikern. Ja, und die ersten Grüße für heute, die kommen vom Sandro, der möchte seinen Schatz, die Heike, grüßen und ihr eine gute Nacht wünschen. Und dann haben wir nochmal Grüße, und zwar vom Ingo, der möchte alle grüßen, die ihn kennen, und natürlich ganz besonders seine Frau, die Hanne, und der wollte an dieser Stelle mal Danke für alles sagen. Und wenn ihr auch wollt, dann könnt ihr auch. Ihr müsst uns nur eine WhatsApp schicken. Die Nummer gibt's auf www.meinscharivari.de oder ihr ruft gleich kostenfrei hier an, die 0800 30 80 700. Hier ist Maroon 5 und Memories.

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4: Eine sternenklare Nacht erwartet uns. Höchstens leicht bewölkt wird's stellenweise. In einigen Niederungen breitet sich Nebel aus. Die Temperaturen, ja, sie sinken. In höheren Lagen auf rund 12, ansonsten auf 8 bis 4 Grad. Schauen wir mal ein bisschen, ja, in die Gegend oder Umgebung. In Ochsenfurt im Landkreis Würzburg, da hat's noch 15 Grad. Und in Würzburg am Kongresszentrum noch 17 Grad. Der Charivari-Wettertrend. Morgen scheint sie wieder, die Sonne. Vom Spessart her sind ein paar dünne, hohe Wolken unterwegs. Die Höchstwerte 24 bis 27 Grad. Dienstag schaut's ähnlich aus. Von Mittwoch bis Freitag bekommen wir neben Sonnenschein vermehrt Wolkenfelder. Vorübergehend besteht ein leichtes Schauerrisiko. Alles in allem bleibt's warm.
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4: Ja, ein bisschen was hätte ich da. B27 Karlstadt Richtung Würzburg. Zwischen Pfalz-Höchheim und Ständerbühlstraße in Würzburg Gefahr durch Personen auf der Fahrbahn. Kräfte zur Störungsbeseitigung sind unterwegs. Die A3 Würzburg Richtung Nürnberg. Zwischen Geiselwind und Schlüsselfeld Gefahr durch Gegenstände auf der Fahrbahn. Handelt sich um ein Kennzeichen, das wohl irgendwann jemand vermissen wird. Und einen Blitzer habe ich für euch, und zwar mein Bernheim von Iphofen kommend. Da steht da der ungeliebte Blitzanhänger. Wenn euch noch etwas auffällt, ruft uns einfach kostenfrei an, die 0800 30 80 700 mit Tom Böttcher, und hier ist The Alan Parsons Project, Don't Answer Me, antworte mir nicht. Ja, das ist eigentlich so eine Situation, die ich ungern habe, ne? Aber gut, jedem so das seine. Danach gibt's übrigens Blue und ja, Scary Story Seems to Be the Hardest Word.

Overal, joh, Charivari. Donna Louise, I love you always, forever. Ja, also das ist, klingt noch eine ziemlich lange Zeit, ja. So richtig viel und lang. Ja, was haben wir denn jetzt? Wir haben die nächsten Grüße hier auf Radio Charivari. Und zwar kommen die von der Sophia. Die möchte gerne den Mick grüßen und ihm sagen, dass er nicht mehr schmollen soll. Ja, denn sie mag ihn so, wie er ist. Und sie freut sich schon auf morgen. Ja, dann ne, weiß ich nicht. Also dann aufhören zu schmollen. Ne, ist eh verschwendete Zeit. Der Luca bekommt Grüße. Und zwar von der Elke. Die Elke möchte ihren Luca grüßen und ihm eine gute Nacht wünschen. Und dann haben wir noch den Jamie. Der möchte seine Spezies, den Uwe und den Chris grüßen, die jetzt gerade noch ein Stockwerk unter ihm sitzen und sich am Tisch festhalten, was sie auch immer da machen, ich weiß es nicht. Wenn ihr auch Grüße habt oder euch bemerkbar machen wollt, ihr wisst ja, dann meldet euch einfach bei uns, entweder per WhatsApp, die Nummer gibt es auf www.meinscharivari.de oder ihr ruft uns kostenfrei an, die 0800 30 80 700. Und jetzt erstmal der Rod Stewart und You're in My Heart.

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16: Eine sternenklare Nacht erwartet uns, höchstens mal stellenweise leicht bewölkt. In einigen Niederungen breitet sich Nebel aus. Die Temperaturen sinken in höheren Lagen auf rund 12, ansonsten 8.

10 Grad. Aktuell in Tüngen im Landkreis Main-Spessart, da haben wir noch 14 Grad. Und in Würzburg am Berliner Ring noch etwas über 16 Grad. Charivari Wettertrend. Morgen gibt es wieder Sonne. Vom Spessart her sind ein paar dünne, hohe Wolken unterwegs. Die Höchstwerte 24 bis 27 Grad. Dienstag schaut es dann ähnlich aus. Von Mittwoch bis Freitag gibt es neben Sonnenschein vermehrt Wolkenfelder. Vorübergehend gibt es ein leichtes Schauerrisiko, aber es bleibt warm.

0: Ich bin Moritz Einzel. Die Heimpremiere von Jürgen Klopp als Bundestrainer ist schiefgegangen. Die deutsche Fußballnationalmannschaft hat ihr zweites Gruppenspiel in der Nations League in Augsburg gegen Griechenland mit 0:1 verloren. Siegtorschütze für die Griechen war Dimitrios Korbelis in der 74. Minute. Weiter geht's für das deutsche Team am kommenden Donnerstag in München. Dann ist der Gegner Serbien. Bundesgesundheitsminister Linnemann lehnt die neuen Vorschläge der SPD für eine Reform der Pflegeversicherung ab. In der ARD sagte der CDU-Politiker, der vom Koalitionspartner geforderte Pflegedeckel gehe ihm nicht weit genug. Er warne davor, jetzt so zu tun, als ob damit auch nur im Ansatz ein Problem gelöst sei, so Linnemann.
1: Die Pflegeversicherung ist strukturell unterfinanziert. Jedes Jahr fehlen 10% der Ausgaben, das sind rund 10 Milliarden, sage ich jetzt mal Pi mal Daumen. Und wenn wir das nicht strukturell ändern, dass man mit den Einnahmen auskommt, was an Ausgaben rausgeht, werden wir die Zukunft im Pflegesystem nicht gewinnen.
0: Linnemann sagte, man dürfe nicht nur Pflaster aufkleben, sondern müsse erste Hilfe leisten. Strukturelle Reformen in der Pflege sollen ab Ende Oktober in einer Kommission beraten werden. Wie konnte es zu dem schweren Reisebusunfall heute Morgen auf der A96 bei Buchlohe im Ostallgäu kommen? Das soll jetzt ein Gutachten klären, wie die Polizei bekannt gegeben hat. Gegen einen der beiden Busfahrer, einen 40-jährigen Italiener, wird demnach wegen fahrlässiger Tötung im Straßenverkehr ermittelt. Er saß am Steuer, als der Bus von der Fahrbahn abkam und umkippte. Zwei Passagiere kamen dabei ums Leben, viele weitere wurden verletzt. Die Schweizerinnen und Schweizer haben sich gegen eine strengere Auslegung der politischen Neutralität ausgesprochen. Gut 70% stimmten bei einer Volksabstimmung mit Nein, teilte das Bundesamt für Statistik mit. Wäre die Initiative des Vereins Pro Schweiz erfolgreich gewesen, hätte die Schweiz womöglich die Russland-Sanktionen aufgehoben.
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2: Einen habe ich für euch, die A3 Würzburg Richtung Nürnberg zwischen Geiselwind und Schlüsselfeld. Gefahr durch Gegenstände auf der Fahrbahn, da ist nach wie vor ein Kennzeichen, das seinen Besitzer vermisst. Und einen Blitzer habe ich für euch in Mainbernheim von Iphofen kommen, da steht der mobile Blitzanhänger. Wenn ihr noch etwas bemerkt, dann ruft uns einfach kostenfrei an, die 0800 30 80 700. Allen unterwegs eine gute und sichere Fahrt.
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2: Es geht in die zweite Stunde. Ja, eine haben wir noch vor uns. Bis 24 Uhr sind wir zusammen. Und die zweite Stunde beginnen wir mit unüberhörbar im Hintergrund Enya hier auf Radio Charivari und Orinoco Flow.

Love Hurts mit Nazareth auf Radio Charivari, Heimatradio von IAIA. Und bevor wir jetzt gleich zu Lady Gaga und Bruno Mars kommen mit Die with a Smile, sterbe mit einem Lächeln, schauen wir mal, was der Kalender für uns heute bereithält. Oder was war denn heute eigentlich? Oder was wurde heute denn begangen am heutigen Tag? Heute war zum Beispiel der Welttourismustag. Der wurde im Jahr 1980 von der Weltorganisation

UN-WTO, einer Sonderorganisation der Vereinten Nationen, ja, ins Leben gerufen. Und seitdem gibt es den Welttourismustag. Tatsächlich, das wusste ich auch nicht. Ich sage ja, was er hier lernt, das könnte er einpacken und mit nach Hause nehmen. Außerdem ist heute der Zerdrücke-eine-Dose-Tag. Ja, habe ich heute gemacht, ja. Instinktiv, ohne dass ich wusste, dass heute der Zerdrücke-eine-Dose-Tag ist, habe ich heute eine Dose zerdrückt. Das sieht man mal wieder. Ja, ne, das war ein Gedanke. Der Zerdrücke-eine-Dose-Tag nötigt jeden dazu, an diesem Tag eine Dose zu zerquetschen, zu drücken oder zu biegen und so in die unmöglichst oder in eine möglichst kleine Form zu bringen. Ja, das ist auch der Grund, warum ich das mache. Dann kriege ich also mehr in den Müll rein. Ja, okay. Namenstag heute auch begangen von zum Beispiel Hiltrud, Dietrich, Corina, Tiarko, Thilo, Jona, Vincent, Derek und Yannick. Ja, um mal wieder einige zu nennen. Beispielhaft haben 270. Tag der 39. Kalenderwoche. Im Sternzeichen haben wir jetzt Waage. Ja, und die Zeit läuft. Ne? Ja, in weniger wie 3 Monaten ist ja schon wieder Weihnachten. Yes, das hier wie angekündigt auf Radio Charivari. Lady Gaga und Bruno Mars. Die with a smile. Bitteschön.

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14: Heute Nacht wird sternenklar, höchstens mal leicht bewölkt. In einigen Niederungen breitet sich Nebel aus. Die Temperaturen sinken in den höheren Lagen auf rund 12, ansonsten 8 bis 4 Grad. Aktuell in Eisingen im Landkreis Würzburg, da haben wir noch 14 Grad. Und in Würzburg an der Adalbero-Kirche noch 16 Grad. Der Charivari-Wettertrend. Morgen scheint sie dann wieder die Sonne. Vom Spessart her sind aber dünne, hohe Wolken unterwegs. Die Höchstwerte 24 bis 27 Grad und auch am Dienstag schaut es dann ähnlich aus. Von Mittwoch bis Freitag gibt es neben Sonnenschein vermehrt mal ein paar Wolkenfelder und vorübergehend leichtes Schauerrisiko. Alles in allem bleibt es warm.
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14: Gute Nachrichten von den Straßen in Mainfranken. Aktuell keine Störungsmeldung, ihr habt freie Fahrt und einen Blitzer habe ich für euch und zwar in Mainbernheim von Iphofen kommend. Da steht der mobile Blitzanhänger. Wenn euch noch was auffällt, ihr wisst ja Bescheid. Ein Anruf kostenfrei, die 0800 30 80 700. Mit Tom Böttcher und hier ist Mike Oldfield und Moonlight Shadow. Ja, bei dem Vollmond könnte das klappen.

Right Here Waiting, Richard Marx auf Radio Charivari. Ja, und das war's auch schon fast wieder für die Sonntagsausgabe. Einen letzten Gruß habe ich hier von der Sophia. Die möchte ihren Felix grüßen und alle, die sie kennen, und allen eine gute Nacht wünschen. Schon geschehen. Ja, und ich wünsche euch auch eine gute Nacht. Einen guten Start in die neue Woche. Würde mich freuen, wenn wir uns morgen Abend wieder hören. Und was gibt's heute noch zu hören? Ein paar Takte Adele mit Easy On.

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1: Vor uns liegt eine sternenklare, höchstens leicht bewölkte Nacht. In einigen Niederungen breitet sich Nebel aus und die Temperaturen sinken in höheren Lagen auf 12, ansonsten auf 8 bis 4 Grad. Aktuell in Astheim im Landkreis Kitzingen 12 Grad und in Würzburg, ja, an der Adalbero-Kirche noch knapp 16 Grad. Der Charivari-Wettertrend. Morgen scheint sie wieder, die Sonne vom

0: Es bleibt warm.
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2: Ich bin Moritz Einzel. Die deutsche Fußballnationalmannschaft hat ihr zweites Gruppenspiel in der Nations League verloren. Bei der Heimpremiere von Jürgen Klopp als Bundestrainer unterlag das DFB-Team in Augsburg Griechenland mit 0:1. Klopps Fazit in der ARD: Die Abläufe haben gefehlt.
3: Wir können nicht uns die Bälle einfach holen, wo wir sie uns holen wollen, und dann nach vorne tragen und dann hoffen, dass da irgendeiner aus dem Weg geht. Und das ist jetzt die Geschichte des Spiels so ein bisschen. Und ich habe nicht damit gerechnet, aber es hat mich jetzt auch nicht überrascht, dass sie am Ende so ein Drecksinger reinwurschteln.
2: Am kommenden Donnerstag geht's weiter für das deutsche Team. In München ist dann Serbien der Gegner. Im Koalitionsstreit um die Pflegereform hat Gesundheitsminister Linnemann die neuen Vorschläge der SPD zurückgewiesen. Ein Pflegedeckel würde ihm nicht weit genug gehen, sagte Linnemann in der ARD.
4: Deshalb plädiere ich für eine Kommission, dass wir jetzt sozusagen nicht nur Pflaster aufkleben, sondern eine erste Hilfe leisten, damit weiter die Leistungen ausgezahlt werden an die Pflegebedürftigen und die Beiträge stabil halten.
2: Ab Ende Oktober solle dann eine Kommission über strukturelle Reformen in der Pflege beraten, so Linnemann. Die Grünen-Vorsitzenden Franziska Brandner und Felix Banaschak wollen weiter an der Spitze der Partei bleiben. Beide haben mitgeteilt, dass sie auf dem Parteitag Anfang Dezember für eine zweite Amtszeit kandidieren. Brandner und Banaschak sind seit knapp 2 Jahren im Amt. Die Polizei in England hat möglicherweise einen Terroranschlag verhindert. 5 Männer wurden festgenommen. Zuvor war ein Hinweis eingegangen, dass die Verdächtigen mit mehreren Lieferwagen auf dem Weg zum Luftwaffenstützpunkt Fairford seien. Dieser wird von den USA genutzt, um Angriffe auf iranische Raketenstellungen zu fliegen.
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0: tiefstehende Griechen. DFB-Kapitän Joshua Kimmich in der ARD.
1: Ja, mit ein bisschen Glück hätten wir einen reingekriegt, aber insgesamt war es zu statisch von uns, nicht ganz so kreativ. Wir hatten zu wenig Bewegung, uns ist zu wenig eingefallen. Deswegen hätte ich jetzt gesagt, so ein 0-0 wäre verdient gewesen. Dass wir es verlieren, ist schon sehr unglücklich.
0: Weiter geht's für die deutsche Mannschaft am Donnerstag in München gegen Serbien. Papst Leo XIV. Ist bei seinem Frankreich-Besuch mit Opfern sexuellen Missbrauchs durch katholische Geistliche zusammengekommen. Das Treffen fand im Marienwallfahrtsort Lourdes statt. Leo versprach nach Angaben des Vatikans, sich dafür einzusetzen, dass sich das erlittene Unrecht für andere nicht wiederholt. Zuvor hatte der Papst bei einer Freiluftmesse von tiefen Wunden und schmerzhaften Fehltritten gesprochen, die in der Kirche begangen worden seien. Die Linke greift in Berlin nach der Regierungsverantwortung, sieht sich aber Vorwürfen ausgesetzt. Bundeschef Pantisano hat gesagt, dass mutmaßliche Nähe zur organisierten Kriminalität aufgearbeitet werde und
2: uns wird ja vorgeworfen, wir seien antisemitisch, was ich absolut zurückweise, weil wir als eine der wenigen uns trauen, öffentlich zu kritisieren, was in Israel passiert.
0: Man stehe für den Schutz jüdischen Lebens in Deutschland ein, in Berlin und überall anders, beteuerte Pantisano. 3,8 Millionen Besucher hat die Wiesn bisher angezogen. Das sind 300.000 mehr als letztes Jahr zur Halbzeit des Münchner Oktoberfests. Von einer fröhlichen und friedlichen Stimmung spricht Wiesn-Chef Scharpf. Nach der kritischen Überfüllung vor einem Jahr habe sich das nachgeschärfte Sicherheitskonzept bewährt.
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15: Ich bin Moritz Einzel. Das war schon eine ziemliche Euphoriebremse gestern Abend in Augsburg. Die deutsche Fußballnationalmannschaft hat ihr erstes Heimspiel unter Bundestrainer Jürgen Klopp verloren. Die Nations League-Partie gegen Griechenland endete 0:1. Für die Fans natürlich enttäuschend. Klopp hat aber viel mitgenommen, wie er in der ARD gesagt hat.
16: Das sind alles super wichtige Informationen, aber natürlich keine, die jetzt hier irgendjemand im Stadion heute haben wollte. Und trotzdem haben wir sie gekriegt.
15: Schon am Donnerstag gibt's die Chance, es besser zu machen. Dann trifft Deutschland in München auf Serbien. Linken-Chef Pantisano hat sich gegen Vorwürfe gewehrt, seine Partei sei antisemitisch. Er weise das absolut zurück, sagte er in der ARD.
17: Es ist auch wichtig, klar zu machen, dass wir als Linke und unsere Bürgermeisterin zukünftige Elif Erhard, die einen 5-Punkte-Plan zum Schutz jüdischen Lebens aufgelegt hat, an der Seite jüdischer Menschen in dieser Stadt steht. Und deswegen weise ich das auch so vehement zurück.
15: Die Linke traue sich, öffentlich zu kritisieren, was in Israel passiere. Die rechtsextreme israelische Regierung verübe sehr wohl einen Genozid in Gaza, behauptete Pantisano. Die Menschen in der Schweiz haben sich dagegen ausgesprochen, ihre traditionelle politische Neutralität noch strenger auszulegen.